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1: Ich bin David Riemer. Die streng gesetzlichen Vorgaben zum Füllstand der deutschen Gasspeicher sind aus Sicht der Bundesnetzagentur überholt. Sie hätten sich zwar bewährt in der Krise nach dem russischen Einmarsch in die Ukraine, aber inzwischen drohten die Fehlanreize zu überwiegen, sagte Behördenchef Müller der Zeit. Die Gasspeicher sind im Moment so gering gefüllt wie noch nie seit Beginn der Aufzeichnungen 2011. Wirtschaftsverbände und Vertreter namhafter bayerischer und baden-württembergischer Unternehmen haben sich in einem Brandbrief an Bundeskanzler Merz gewandt. Sie fordern schnelle Sozialreformen in Deutschland. Die hohen Energiekosten, der internationale Wettbewerb und ein in sich wandelndes wirtschaftliches Umfeld würden viele Betriebe spürbar belasten, steht in dem Schreiben.
2: Die Unterzeichner des Briefs fordern unter anderem, dass der Anteil der Sozialbeiträge an den Arbeitskosten gesenkt wird. Die Arbeitskosten in Deutschland müssten wieder auf ein Niveau gebracht werden, das international wettbewerbsfähig ist. Insgesamt 17 Unterschriften hat der Brief. Besonders stark vertreten ist hier die Autobranche mit Unternehmen wie Audi, BMW oder Porsche. Fiona Reinhardt, Nachrichtenredaktion.
1: Die Ausgaben für Sozialhilfe sind im vergangenen Jahr um rund 6% gestiegen. Insgesamt zahlten die Sozialhilfeträger 21,5 Milliarden Euro aus. Das teilte das Statistische Bundesamt mit.
3: Gestiegen sind vor allem die Kosten für die Pflege. Rund 6 Milliarden Euro wurden für die sogenannte Hilfe zur Pflege locker gemacht. Der größte Anteil an den Gesamtausgaben, der geht allerdings an eine andere Gruppe. An Menschen, die Hilfe bei der Erwerbsminderung bekommen und vor allem an diejenigen, die mit der gesetzlichen Rente nicht über die Runden kommen. Und die Bundesregierung, die will mit ihrem Reformpaket die Sozialausgaben begrenzen, auch auf Druck der Wirtschaft. Claudia Wächter, Nachrichtenredaktion.
1: Zum Fußball. Neuverpflichtung Jenan Pečinović hat den VfB Stuttgart in die zweite Runde des DFB-Pokals geschossen. Er erzielte bei seinem Pflichtspieldebüt für den VfB 3 Tore zum 4:0-Erfolg beim Drittligisten Hansa Rostock. Tumultartige Szenen haben das Weiterkommen des 1. FC Kaiserslautern beim SV Waldhof Mannheim überschattet. Polizei und berittene Polizisten mussten eingreifen, zeitweise drohte ein Spielabbruch. Kaiserslautern gewann schließlich 1:0 nach Verlängerung. Die weiteren Ergebnisse: SC St. Tönis, Eintracht Frankfurt 0:11 und Preußen Münster, Karlsruher SC 1:2.

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1: Ich bin David Riemer. Nach seinem Sommerurlaub hat Kanzler Merz heute seinen ersten Termin. Er reist am Nachmittag in die Eifel nach Hürtgenwald. Dort will er sich bei den Einsatzkräften bedanken, die den größten Waldbrand in der Geschichte Nordrhein-Westfalens bekämpft haben.
2: 3 Wochen hat der Kanzler sich zurückgezogen und sich nur gelegentlich über seinen Sprecher geäußert. Und auf der Plattform X hat er den Helferinnen und Helfern in NRW für ihre Bekämpfung der Waldbrände gedankt. Reicht nicht, schimpfen Grüne und Linke und werfen ihm vor, zu wenig gegen die Folgen der Klimakrise zu tun. Berlin, Thomas Thonfeld.
1: Gut 15 Monate nach dessen Amtsantritt verliert die deutsche Wirtschaft die Geduld mit Kanzler Merz. Versprechen einlösen, jetzt handeln, heißt es in einem Brandbrief, in dem Wirtschaftsverbände und Vertreter namhafter Unternehmen schnelle Sozialreformen in Deutschland verlangen, hohe Energiekosten, internationaler Wettbewerb und ein in sich wandelndes wirtschaftliches Umfeld belasteten viele Betriebe spürbar, heißt es in dem Schreiben. Noch nie seit Beginn der Aufzeichnungen vor 15 Jahren war Mitte August so wenig Gas in den deutschen Gasspeichern wie dieses Jahr. Das liegt offenbar am Iran-Krieg und an der Einkaufsstrategie der Händler. Die Bundesnetzagentur kritisiert jetzt allerdings auch die gesetzlichen Vorgaben zum Füllstand.
3: In Deutschland gilt im Moment, zu bestimmten Daten müssen die Gasspeicher zu einem bestimmten Teil gefüllt sein, etwa am 1. November durchschnittlich 70%. Wird diese Vorgabe nicht erreicht, kauft unter Umständen der Staat Gas zum Einspeichern ein, so wie 2022 nach Ausbruch des Ukraine-Krieges. Diese Regeln sorgen für Fehlanreize, kritisiert Bundesnetzagenturchef Klaus Möller. Denn die Händler, denen Gas gerade wegen des Iran-Krieges zu teuer ist, könnten gegen den Staat wetten und darauf spekulieren, dass am Ende der Staat die leeren Gasspeicher füllt. Onni Tochau, Nachrichtenredaktion.
1: Zum Fußball. Neuverpflichtung Pejcinovic hat den VfB Stuttgart in die zweite Runde des DFB-Pokals geschossen. Er erzielte bei seinem Pflichtspieldebüt für den VfB 3 Tore zum 4:0-Erfolg beim Drittligisten Hansa Rostock. Tumultartige Szenen haben das Weiterkommen des 1. FC Kaiserslautern beim SV Waldhof Mannheim überschattet. Polizei und berittene Polizisten mussten eingreifen. Zeitweise drohte ein Spielabbruch. Kaiserslautern gewann schließlich 1:0 nach Verlängerung. Außerdem spielten SC St. Tönis, Eintracht Frankfurt 0:11 und Preußen Münster, Karlsruhe SC 1:2.

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1: Ich bin David Riemer. Nach seinem Sommerurlaub hat Kanzler Merz heute seinen ersten Termin. Er reist am Nachmittag in die Eifel nach Hürtgenwald. Dort will er sich bei den Einsatzkräften bedanken, die den größten Waldbrand in der Geschichte Nordrhein-Westfalens bekämpft haben.
2: 3 Wochen hat der Kanzler sich zurückgezogen und sich nur gelegentlich über seinen Sprecher geäußert. Und auf der Plattform X hat er den Helferinnen und Helfern in NRW für ihre Bekämpfung der Waldbrände gedankt. Reicht nicht, schimpfen Grüne und Linke und werfen ihm vor, zu wenig gegen die Folgen der Klimakrise zu tun. Berlin, Thomas Thonfeld.
1: Gut 15 Monate nach dessen Amtsantritt verliert die deutsche Wirtschaft die Geduld mit Kanzler Merz. Versprechen einlösen, jetzt handeln, heißt es in einem Brandbrief, in dem Wirtschaftsverbände und Vertreter namhafter Unternehmen schnelle Sozialreformen in Deutschland verlangen, hohe Energiekosten, internationaler Wettbewerb und ein in sich wandelndes wirtschaftliches Umfeld belasteten viele Betriebe spürbar, heißt es in dem Schreiben. Noch nie seit Beginn der Aufzeichnungen vor 15 Jahren war Mitte August so wenig Gas in den deutschen Gasspeichern wie dieses Jahr. Das liegt offenbar am Iran-Krieg und an der Einkaufsstrategie der Händler. Die Bundesnetzagentur kritisiert jetzt allerdings auch die gesetzlichen Vorgaben zum Füllstand.
3: In Deutschland gilt im Moment, zu bestimmten Daten müssen die Gasspeicher zu einem bestimmten Teil gefüllt sein, etwa am 1. November durchschnittlich 70%. Wird diese Vorgabe nicht erreicht, kauft unter Umständen der Staat Gas zum Einspeichern ein, so wie 2022 nach Ausbruch des Ukraine-Krieges. Diese Regeln sorgen für Fehlanreize, kritisiert Bundesnetzagenturchef Klaus Möller. Denn die Händler, denen Gas gerade wegen des Iran-Krieges zu teuer ist, könnten gegen den Staat wetten und darauf spekulieren, dass am Ende der Staat die leeren Gasspeicher füllt. Onni Tochau, Nachrichtenredaktion.
1: Zum Fußball. Neuverpflichtung Pejcinovic hat den VfB Stuttgart in die zweite Runde des DFB-Pokals geschossen. Er erzielte bei seinem Pflichtspieldebüt für den VfB 3 Tore zum 4:0-Erfolg beim Drittligisten Hansa Rostock. Tumultartige Szenen haben das Weiterkommen des 1. FC Kaiserslautern beim SV Waldhof Mannheim überschattet. Polizei und berittene Polizisten mussten eingreifen. Zeitweise drohte ein Spielabbruch. Kaiserslautern gewann schließlich 1:0 nach Verlängerung. Außerdem spielten SC St. Tönis, Eintracht Frankfurt 0:11 und Preußen Münster, Karlsruhe SC 1:2.

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1: Ich bin David Riemer. Nach seinem Sommerurlaub hat Kanzler Merz heute seinen ersten Termin. Er reist am Nachmittag in die Eifel nach Hürtgenwald. Dort will er sich bei den Einsatzkräften bedanken, die den größten Waldbrand in der Geschichte Nordrhein-Westfalens bekämpft haben.
2: 3 Wochen hat der Kanzler sich zurückgezogen und sich nur gelegentlich über seinen Sprecher geäußert. Und auf der Plattform X hat er den Helferinnen und Helfern in NRW für ihre Bekämpfung der Waldbrände gedankt. Reicht nicht, schimpfen Grüne und Linke und werfen ihm vor, zu wenig gegen die Folgen der Klimakrise zu tun. Berlin, Thomas Thonfeld.
1: Gut 15 Monate nach dessen Amtsantritt verliert die deutsche Wirtschaft die Geduld mit Kanzler Merz. Versprechen einlösen, jetzt handeln, heißt es in einem Brandbrief, in dem Wirtschaftsverbände und Vertreter namhafter Unternehmen schnelle Sozialreformen in Deutschland verlangen, hohe Energiekosten, internationaler Wettbewerb und ein in sich wandelndes wirtschaftliches Umfeld belasteten viele Betriebe spürbar, heißt es in dem Schreiben. Noch nie seit Beginn der Aufzeichnungen vor 15 Jahren war Mitte August so wenig Gas in den deutschen Gasspeichern wie dieses Jahr. Das liegt offenbar am Iran-Krieg und an der Einkaufsstrategie der Händler. Die Bundesnetzagentur kritisiert jetzt allerdings auch die gesetzlichen Vorgaben zum Füllstand.
3: In Deutschland gilt im Moment, zu bestimmten Daten müssen die Gasspeicher zu einem bestimmten Teil gefüllt sein, etwa am 1. November durchschnittlich 70%. Wird diese Vorgabe nicht erreicht, kauft unter Umständen der Staat Gas zum Einspeichern ein, so wie 2022 nach Ausbruch des Ukraine-Krieges. Diese Regeln sorgen für Fehlanreize, kritisiert Bundesnetzagenturchef Klaus Möller. Denn die Händler, denen Gas gerade wegen des Iran-Krieges zu teuer ist, könnten gegen den Staat wetten und darauf spekulieren, dass am Ende der Staat die leeren Gasspeicher erfüllt. Onni Tochau, Nachrichtenredaktion.
1: Zum Fußball. Neuverpflichtung Pejcinovic hat den VfB Stuttgart in die zweite Runde des DFB-Pokals geschossen. Er erzielte bei seinem Pflichtspieldebüt für den VfB 3 Tore zum 4:0-Erfolg beim Drittligisten Hansa Rostock. Tumultartige Szenen haben das Weiterkommen des 1. FC Kaiserslautern beim SV Waldhof Mannheim überschattet. Polizei und berittene Polizisten mussten eingreifen. Zeitweise drohte ein Spielabbruch. Kaiserslautern gewann schließlich 1:0 nach Verlängerung. Außerdem spielten SC St. Tönis, Eintracht Frankfurt 0:11 und Preußen Münster, Karlsruhe SC 1:2.
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5: Einen wunderschönen frühen Samstagmorgen wünsche ich euch um 6:15 und ich habe was dabei, was die grauen Zellen von euch aktivieren soll. Ein schönes Mainz to know könnt ihr aber einfach genießen, ihr Lieben. Ich wünsche euch einen guten Start in den Samstag.
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1: Die 14 Nothelferstraße bei uns in Gunsinum hat schon einen sehr ungewöhnlichen Namen, muss man zugeben. Deswegen möchte ich euch hier etwas Licht ins Dunkel bringen. Denn die sogenannten 14 Nothelfer, das ist eine Gruppe von 14 Heiligen, die überwiegend im 2. bis 4. Jahrhundert nach Christi gelebt haben. Die Gruppe besteht aus 3 weiblichen und 11 männlichen Heiligen. Das ist fast wie ein Fasnacht, gell? Noch heute beten viele Menschen zu diesen Heiligen. Der bekannteste unter ihnen dürfte Christophorus sein, der Schutzheilige der Reisenden. Ansonsten gibt es, egal was euch eigentlich auf dem Herzen liegt, für jede Not einen Helfer. Abbilder dieser 14 Nothelfer findet ihr in Form von Statuen eben in der 14 Nothelferkapelle in Gonsenheim. Diese Kapelle steht allerdings nicht in der 14 Nothelferstraße, sondern wer hätte es gedacht, ja, in der Kapellenstraße. Richtig, das macht ja auch Sinn.
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1: Ein junger Hund mit dem Ziel, endlich anzukommen. AJ ist ein Labrador-Dackelmix. Mit seinem cremefarbenen Fell sieht er fast so aus, als wäre ein Tiramisu zu einem Hund erwacht. Leider ist er sehr schüchtern und braucht Zeit. AJ kam durch einen Animal-Hoarding-Fall zum Tierheim Mainz. Damit ist gemeint, dass jemand mehr Tiere aufnimmt, als er oder sie eigentlich versorgen kann. Für die Tiere bedeutet das viel zu wenig Platz, Futter oder medizinische Versorgung. AJ war einer von 4 Hunden und ist heute noch sehr zurückhaltend. Wenn er aber einmal das Vertrauen zu einem aufgebaut hat, sucht er auch aktiv die Nähe. Wegen seiner Vergangenheit ist dennoch ein ruhiges, erfahrenes Zuhause ohne Kinder für ihn sehr wichtig. Er zeigt sehr deutlich, wenn es ihm zu viel wird. Daher sollten seine zukünftigen Besitzer lernen, seine Körpersprache zu lesen. Ebenso müsste das Alleinebleiben und die Stubenreinheit weiter aufgebaut werden. Mit anderen Hunden kommt AJ grundsätzlich klar. Die Artgenossen sollten dann aber souverän und verständlich in ihrer Kommunikation sein, damit AJ die Orientierung erhält, die er braucht. Wenn ihr euch vorstellen könnt, einem jungen und etwas introvertierten Hund ein neues Zuhause zu schenken, dann meldet euch gerne bei uns oder im Tierheim Mainz. Und wie immer findet ihr natürlich auch ein Foto von AJ bei uns auf Instagram.
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2: Ihr Lieben, schön, dass ihr dabei seid. Wir schauen uns gleich mal den Blick in die Sterne an, nutzen die Zeit, dass es noch so früh ist und checken mal, was der Tag für uns bereithält. Der Blick in die Sterne, das Antenne Mainz Horoskop gibt's gleich auf die Ohren. Also, dranbleiben.
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1: Für heute Samstag, den 22. August. Löwe. Lasst heute etwas Abstand zu wichtigen Beziehungsthemen. Ein Perspektivwechsel, der kann Wunder bewirken. Jungfrau, Venus bringt euch heute eine romantische Note. Eine schöne Begegnung könnte euch besonders viel Freude machen. Waage, bleibt heute gelassen und hört auf eure Intuition. Eine unerwartete Begegnung könnte für Herzklopfen sorgen. Skorpione, ihr habt heute mehr Trümpfe in der Hand, als ihr denkt. Bleibt ruhig und lasst euch nicht aus der Fassung bringen. Schütze, ein Tapetenwechsel könnte euch richtig gut tun. Lasst euch auf neue Eindrücke ein und genießt den Samstag. Steinbock, heute ist ein guter Tag, um etwas Ordnung in eure Pläne zu bringen. Bleibt aber konsequent, aber gönnt euch auch Zeit zum Durchatmen. Wassermann, eure großen Ziele rücken ein Stückchen näher, bleibt ausdauernd und verliert euch nicht in unwichtigen Details. Fische, vertraut heute auf euer Gefühl und genießt die schönen Seiten des Tages. Ein bisschen Leichtigkeit tut euch besonders gut. Widder, pflegt heute eure Kontakte. Gemeinsam macht vieles gleich doppelt so viel Spaß. Ein geselliger Tag tut euch gut. Stier, geht ruhig direkt auf andere zu, statt abzuwarten. Mit eurem Tatendrang könnt ihr heute ordentlich was bewegen. Zwillinge, die Liebe darf heute im Mittelpunkt stehen. Unternehmt was zu zweit oder geht raus. Begegnungen versprechen spannende Momente. Und Krebs, eine Überraschung, könnte euch heute vor eine schöne Entscheidung stellen. Gemeinsame Zukunftspläne zu schmieden, fühlt sich jetzt richtig an.
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1: Ich bin Diana Kramer. Nach seinem Urlaub hat Bundeskanzler Friedrich Merz heute seinen ersten Termin. Er reist am Nachmittag in die Eifel nach Hürtgenwald. Dort will er sich bei den Einsatzkräften bedanken, die den größten Waldbrand in der Geschichte Nordrhein-Westfalens bekämpft hatten.
2: 3 Wochen hat der Kanzler sich zurückgezogen und sich nur gelegentlich über seinen Sprecher geäußert. Und auf der Plattform X hat er den Helferinnen und Helfern in NRW für ihre Bekämpfung der Waldbrände gedankt. Reicht nicht, schimpfen Grüne und Linke und werfen ihm vor, zu wenig gegen die Folgen der Klimakrise zu tun. Und das Thema bleibt ihm auch nach dem Austausch mit den Einsatzkräften heute erhalten. Denn in der Kabinettsklausur kommende Woche will die SPD ja darüber reden, den Hitzeschutz im Grundgesetz zu verankern. Thomas Thonfeld, Berlin.
1: Wochenlange Hitze und kaum Regen haben die Ernte in diesem Jahr schrumpfen lassen. Leere Regale und Preisexplosionen drohen laut Experten aber nicht. Der Markt werde versorgt, einige Produkte dürften allerdings teurer werden, so eine Marktanalystin der Agrarinformationsgesellschaft. Salatgurken und Kartoffeln seien bereits teurer. Bundesjustizministerin Stefanie Hubig will nach dem islamistischen Terroranschlag am Rande des Christopher Streeter in Berlin das Grundgesetz ändern. Sie spricht sich dafür aus, das Diskriminierungsverbot um die sexuelle Identität zu ergänzen, sagte sie der Rheinischen Post.
3: Kanzler Merz hatte sich nach dem CSD-Anschlag persönlich an die queere Community gewandt und klargestellt, dass der Staat sich für ihren Schutz einsetzen wird. Eine Ergänzung des Grundgesetzes ist aus Sicht der SPD-Politikerin daher die logische Konsequenz. Bei dem Terroranschlag vor 4 Wochen im Berliner Tiergarten war eine Frau getötet worden, mindestens 31 Menschen wurden verletzt. Einige von ihnen schwer. Der 21-jährige Attentäter wurde am Tag nach der Tat von Polizisten erschossen. Aus Berlin, David Riemer.
1: Zum Fußball. Zum Auftakt der ersten Runde des DFB-Pokals hat es im Südwestderby zwischen Waldhof Mannheim und dem 1. FC Kaiserslautern massive Ausschreitungen gegeben. Die Polizei musste eingreifen, zeitweise drohte ein Spielabbruch. 35 Beamte wurden verletzt, mehrere Fußballfans vorläufig festgenommen. Kaiserslautern gewann schließlich 1:0 nach Verlängerung. In der nächsten Runde steht auch der VfB Stuttgart nach einem 4:0 bei Drittligist Hansa Rostock. Eintracht Frankfurt besiegte mit 11:0 Fünftligist St. Tönis und der Karlsruher SC gewann 2:0 bei Preußen Münster.
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5: Einen wunderschönen guten Morgen, ihr Lieben. Wenn ihr euch fragt, was kann ich denn heute Schönes unternehmen im Antenne Mainzland, dann haben wir für euch natürlich gleich die Veranstaltungstipps mit am Start, damit ihr wisst, was in der Landeshauptstadt und drumherum so los ist. Dranbleiben.
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1: Es ist Samstag, ihr Lieben, und heute in der alten Ziegelei in Bretzenheim heißt es wieder: 7 Bands in 7 Stunden von 15 bis 23 Uhr erwartet euch dort stündlich ein neuer Live-Act aus der Mainzer Region, und das bei freiem Eintritt. Wer vor 17 Uhr vorbeikommt, hat sogar die Chance, Tickets für das Open Ohr 2027 zu gewinnen. Also schaut gerne mal vorbei beim Grillemall Festival in der alten Ziegelei in Bretzenheim. Und auch, ihr Lieben, in diesem Sommer finden wieder Sommerorgelabende in der Josefkapelle des Mainzer Altenheims statt. An 5 Samstagen um 18.30 Uhr erklingen dort jeweils etwa 30-minütige Orgelkonzerte bei freiem Eintritt. Das nächste Konzert mit Werken von Siegfried Karg-Ehlert findet heute eben am Eingang hintere Christophstraße 4 gegenüber vom Kaufhof statt. Und Vorankündigungen habe ich auch noch für euch. Wenn die Musik einen mitreißt, dann muss man einfach mittanzen. Das geht am besten morgen beim Freitanzen in Nierstein. 6 verschiedene DJs verwöhnen euch da mit elektronischer Musik unter freiem Himmel. Für Getränke ist natürlich auch gesorgt, Gudrey Hesevoy, denn das Ganze findet beim Weingut Gehring statt. Start ist um 13 Uhr, Eintritt ist frei. Und am kommenden Montag, ganz wichtig, ist der 35. Jahrestag der ukrainischen Unabhängigkeit. Und im Zuge dessen finden diese Woche verschiedene Events dazu eben statt. Morgen gibt es eine Kundgebung. Der ukrainische Verein Mainz will ein sichtbares Zeichen für den Frieden, für die Demokratie und die gemeinsamen europäischen Werte setzen. Los geht's da morgen um 15 Uhr auf unserem Gutenbergplatz. Also schaut sehr, sehr gerne mal vorbei. Ganz wichtig. Egal für was ihr euch entscheidet, wünsche ich euch aber jetzt erstmal schönes Wochenende, gute Unterhaltung und ganz viel Spaß.

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1: Mein lieber Lars, schön, dass wir wieder zusammenstehen. Was haben wir denn heute für ein Problemchen mit dabei, sage mal, beziehungsweise um was für ein Unternehmen geht's denn?
2: Wir haben einen Mittelständler mit 50 Mitarbeitern, also schon mal große Hausnummer. Ja, ja. Die haben sehr viele Fachkräfte und bei denen sind auch die meisten Kundenprojekte klassisch Dateiordnern mit entsprechenden Word-Dokumenten, Textdateien dokumentiert.
1: Stabil, wie man's kennt, vielleicht der ein oder andere. Wo liegt denn das Problem jetzt?
2: Die haben jetzt das Problem, dass in der letzten Zeit sehr viele Mitarbeiter kündigen, weil sie sich weiterentwickeln. Ja. Und dann gibt es auch noch die Leistungsträger, die dann jetzt einfach das Alter erreicht haben, dass sie in Rente gehen.
1: Ja, wohlverdient, ja.
2: Und plötzlich merken die, dass eine ganze Menge an Wissen und Abläufen fehlt und die gar nicht mehr genau den Überblick haben, was mit wem zu tun ist, wie die Kunden funktionieren, weil jeder so seine Kunden gekannt hat.
1: Ah, und das System bricht so ein bisschen in sich zusammen oder bröckelt wahrscheinlich einfach etwas. Je früher man dran geht, desto besser. Ist das dann nie dokumentiert worden oder wie erklärst du dir, dass es dazu dann kommen kann? Weil normalerweise dokumentierst du ja Prozesse und gibst das dann an den Nächsten weiter.
2: Wir haben hier tatsächlich die Gegenebene zu dem, was wir sonst kennen. Wir sagen, alles hängt am Geschäftsführer. Hier ist es einen Schritt weiter. Es hängt an den Mitarbeitern und die haben ihr individuelles Verhältnis zu den Kunden. Mhm. Die kennen alle Besonderheiten und das funktioniert auch super gut. Aber hier gibt es leider keine Systeme, die die Kommunikation oder die individuellen Kundenbedürfnisse zentral abfangen. Mhm. Auch keine Vertretungsregelungen.
1: Mhm. Wie geht man an das Problem jetzt ran? Weil das ist ja dann fatal. Da hört jemand auf und im schlimmsten Fall verlierst du dann auch die Kunden.
2: Also zum einen müssen wir jetzt versuchen, das Wissen von denen, die gehen, die perspektivisch gehen, noch aufzufangen. Und wir müssen die Strukturen so aufbauen, dass uns das in Zukunft nicht mehr passiert. Die Mitarbeiter, die gegangen sind, das Wissen ist leider verloren. Da kommen wir nicht mehr so schnell ran. Mhm. Aber wir können jetzt systematisch überlegen, wie verhindern wir das für die Zukunft.
1: Was ist denn jetzt, wenn das Kind schon in den Brunnen gefallen ist und ich habe wirklich gar keine Informationen vom Kunden mehr?
2: Wir haben dann, wenn wir unser Datenblatt aufbereitet haben, können wir zumindest jetzt den Weg gehen und sagen, ich bin der neue Ansprechpartner, lieber Kunde. Ich würde gerne zu Beginn unserer Zusammenarbeit ein paar Punkte abfragen. Und so kann ich mir zumindest die ganzen Informationen zusammenstellen und das Ganze nochmal aufbauen und habe auch eine sinnvolle Begründung dafür.
1: Und was wäre da der Lösungsansatz? Wie mache ich es im Thema Dokumentation oder persönliche Übergaben oder wie?
2: Also bei Kundenkommunikation ist es immer ganz interessant, mit Systemen wie CRM-Systemen zu arbeiten. Da habe ich die komplette Kundenkommunikation und wenn ich die individuell gestalte, kann ich auch die ganzen Kundenvorlieben, die ganzen Individualvereinbarungen festhalten.
1: Ja, ja, ja.
2: Manchmal braucht das gar nicht so komplex sein. Manchmal ist es vielleicht auch ein Word-Dokument oder ein Excel-Dokument mit den wichtigsten Sachen, die ich zu einem Kunden wissen muss. Eine Art Kundenstammblatt.
1: Ja, klar. Ja, ja.
2: Aber ich muss mir einmal die Gedanken machen, was ist für diesen Kunden wichtig? Mhm. Was brauche ich, um den individuell bedienen zu können? Das können einfach die wichtigsten Ansprechpartner sein, die Lieferfristen, die besonderen Konfigurationen und Absprachen, alles, was in diese Richtung geht.
1: Ja, umso wichtiger, dass es eben dann aufgearbeitet wird oder dass es vielleicht erst gar nicht dazu kommt. Vielleicht habt ihr ja auch ein Unternehmen, wo ihr sagt, oh ja, das fängt gerade so an, vielleicht kriegt das dann sogar noch abgefangen. Also wenn ihr da draußen auch ähnliche Probleme habt oder ein ganz anderes, wendet euch gerne an uns. Wir dröseln es euch auf.
2: Genau, meldet euch gerne bei wirkfaktor.larsweber.net.
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2: Einen wunderschönen Samstagmorgen, ihr Lieben. Bleibt einfach dran und genießt es. Je nachdem, egal wie, wo, wer, was, wann ihr seid. Wir haben für euch natürlich die Greatest Hits und das Beste von heute dabei. Musikalisch bleiben keine Wünsche offen.
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1: Bei mir zu Gast heute im Studio natürlich wieder Ernst Rudolf. Gude.
2: Hallo.
1: Sag mal, wie siehst denn du das? Du hast ja täglich mit den Finanzthemen zu tun und auch ganz, ganz viele Leute, mit denen du natürlich darüber sprichst, die Fragen an dich haben. Hast du das Gefühl, dass in der Gesellschaft so ein bisschen das Know-how vielleicht auch fehlt, wenn es eben um Geld, um Investitionen, um Geldanlagen geht? Vielleicht auch die Frage, wie du dir das vorstellen kannst, warum das so ist, dass alle sagen, oh, bloß ganz sicher alles aufs Bankkonto holen und dass nichts passiert. Woher kommt das?
2: Ja, wir haben auch eine ganz, ganz katastrophale Terminologie. Zum Beispiel das Wort Sicherheit und Risiko. Mhm. Das wird im Anlagebereich komplett missbraucht. Mhm. Das heißt, viele sagen, ich möchte dann keine riskanten Anlagen mehr haben oder keine risikoreichen Anlagen. Da hat der Gesetzgeber in der Vergangenheit viele Fehler gemacht. Mhm. Das heißt, der Gesetzgeber hat Anlagen, die stärker schwanken, mit einem höheren Risikostempel versehen, was aber gar nicht stimmt.
1: Weil auf lange Zeit du da mehr rausholen kannst.
2: Ich kann auf lange Zeit mehr rausholen. Dann müsste jede Immobilie müsste eine riskante Anlage sein, weil auch die Immobilie schwankt. Ich merke es nur nicht richtig. Also aus dem Grund ist die Terminologie völlig falsch. Das heißt, das Wort Risiko müsste eigentlich komplett verschwinden aus dem Geldanlagebereich und durch Schwankungen ersetzt werden. Risikoreich anlegen ist zum Beispiel, wenn ich nur in ein Wertpapier investiere. Und dann kann ich sogar auf die Nase fallen, wenn ich ein Garantiepapier kaufe. Griechische Staatsanleihen.
1: Genau. Ist dann weg und dann
2: das
1: ist
2: heißt,
1: alles dann weg.
2: Das hat einen Sicherheitsstempel gehabt, also kein Risiko und trotzdem war das Geld weg.
1: Das kann ja genauso passieren.
2: Das ist kein Kriterium. Also das Wort Risiko müsste eigentlich verschwinden aus diesen ganzen Terminologien, wenn man über Geldanlage spricht und müsste durch Schwankung ersetzt werden. Und deshalb die Sicherheit kommt nicht über eine gering schwankende Anlage. Die Sicherheit kommt auf jeden Fall über Professionalität, über Wissen, über ständig Hinschauen. Darüber kommt die Sicherheit und natürlich auch über Streuung. Und das ist der entscheidende Fakt, den man hier einfach mal wirklich klar nennen muss. Und es ist nicht das Wertpapier, wo ein Risiko oder ein Sicherheitsstempel drauf ist, was die Sicherheit bringt. Weil auch dieses Sicherheitspapier kann morgen nicht mehr da sein.
1: Genau, ganz genau so ist es ja. Umso wichtiger, dass ihr euch beraten lasst. Ich danke dir.
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1: Ich bin Diana Kramer. Wochenlange Hitze, kaum Regen. Das Wetter war in diesem Sommer für die Landwirte und die Ernte keine Hilfe. Experten gehen aber nicht davon aus, dass Regale leer bleiben. Die Preise dürften allerdings steigen, zumindest bei einigen Produkten.
2: Vor allem in Süd- und Westdeutschland hat die Dürre zu schwachen Erträgen bis hin zu Missernten geführt. Von der Agrarmarkt-Informationsgesellschaft heißt es, Engpässe gibt's nicht, der Markt wird versorgt. Aber zum Beispiel Salatgurken, Äpfel und Kartoffeln sind oder werden in diesem Jahr teurer als im Vorjahr. In den Bäckereien wirkt sich die schlechte Getreideernte nicht auf die Preise aus, schätzen die Experten. Denn in diesem Bereich gibt es viele Prozesse zwischen der Getreideernte und dem Verkauf von Brot. Hier sind die hohen Energiekosten eher das Problem. Uli Reitinger, Berlin.
1: Es ist der erste öffentliche Termin von Bundeskanzler Friedrich Merz nach seinem Sommerurlaub. Zwei Tage nach der vollständigen Löschung des Waldbrands besucht er heute die Gemeinde Hürtgenwald, um den Helfern dort zu danken. Der Waldbrand in der Eifel war nach Einschätzung der Landesregierung der größte in der Geschichte Nordrhein-Westfalens. Nach teils wochenlanger Zwangspause nehmen immer mehr Rheinfähren aufgrund gestiegener Pegelstände den Betrieb wieder auf. Extremes Niedrigwasser hatte den Betrieb gestoppt. Die Pegelstände am Rhein hatten historische Tiefstände erreicht. Nach Regen in den vergangenen Tagen ging es aber wieder deutlich aufwärts. Zum Fußball. Nach schweren Ausschreitungen beim Südwestderby im DFB-Pokal zwischen dem SV Waldhof Mannheim und dem 1. FC Kaiserslautern müssen beide Vereine mit Konsequenzen rechnen. Der DFB kündigte eine umfassende Aufarbeitung an. 85 Personen wurden verletzt, darunter 35 Polizisten. Es gab mehrere Festnahmen. Die beiden Fanlager sind seit Jahrzehnten verfeindet und lieferten sich auch dieses Mal ein aufgeheiztes Duell auf den Rängen inklusive Pyrotechnik. Die Polizei musste einschreiten, zeitweise drohte ein Abbruch der Partie. Am Ende siegte Kaiserslautern 1:0 nach Verlängerung. Außerdem VfB Stuttgart gegen Drittligist Hansa Rostock 4:0, Eintracht Frankfurt besiegte Fünftligist St. Tönis 11:0 und Preußen Münster Karlsruhe SC 1:2.
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4: Wir haben Wochenende, es ist Samstag und wie wär's denn mal wieder mit Kino? Einen Kinotipp und zwar den Film der Woche, den haben wir gleich für euch, also dranbleiben.
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1: Gelb, schwarz gepunktet und ein ziemlich außergewöhnliches Markenzeichen. Eine Comic-Kultfigur feiert ihr Comeback im Kino.
2: Tief im unerforschten Dschungel Südamerikas lebt das fantastischste Tier der Welt. Das Marsupilami.
1: Und wo es seltene Tiere gibt, sind zwielichtige Sammler natürlich nicht weit. Hier gespielt von Jean Reno. Der macht dem Protagonisten David, gespielt vom Regisseur des Films, Philippe Lachaud, ein Angebot, das er nicht ablehnen kann.
3: Du wirst nach Südamerika reisen für eine Kreuzfahrt.
4: Gibt's einen Haken?
3: Um mir ein Paket nach Frankreich zu bringen. Auf Schiffen wird weniger kontrolliert.
4: Es gibt einen Haken.
3: Es gibt drei Regeln. Regel Nummer 1, niemals das Paket öffnen.
4: Was ist das?
1: Aber natürlich macht David das Paket trotzdem auf und findet, na wen wohl. Und wenn das Marsupilami auftaucht, ist Chaos selbstverständlich vorprogrammiert. Ein wilder Spaß für die ganze Familie, mit dem das Traditionsstudio Pathé in Frankreich schon über 6 Millionen Zuschauer in die Kinos gelockt hat.
3: Beschütze es wie dein eigenes Kind. Pass auf, dass euch niemand bemerkt.
5: Du sollst geben, du Esko!
6: Gelacht, du hast verloren!
1: In diesem Sinne, Huba Huba, zieht den Schwanz nicht ein und ab ins Kino mit euch.
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1: 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Hallo.
2: Hallo Eva.
1: Ja, heute reisen wir zu einem Hotspot der Top-Weingüter bei uns in Rheinhessen.
2: Ja, Rheinhessen hat mehrere Hotspots mit tollen Winzern und eins davon ist Appenheim. Und dort habe ich das Weingut Jürgen Hofmann besucht, ein Bio-Weingut mit 26 Hektar.
1: Und Jürgen Hofmann, der spezialisiert sich seit kurzem nur noch auf Weißwein und Roséweine.
2: Jürgen wollte sich fokussieren und in diesem Weißwein- und Roséweinbereich die Qualität noch weiter anheben, als sie eh schon ist. Und das führt dazu, dass er auch ganz, ganz tolle Rosés hervorbringt.
1: Und davon hast du uns heute ein Rossi Rosé trocken mitgebracht.
2: Der Rossi Rosé ist ein Top-Rosé, ein leichter, hellfarbiger Rosé. Und dieser Rossi Rosé, der profitiert enorm von dieser Entscheidung, sich auf Rosé und Weißweine zu fokussieren. Denn die tollen Spätburgunderanlagen, die an exponierter Stelle wachsen und kleine Beeren hervorbringen, in denen viel Extrakte gesammelt sind, die dann auch vom Most extrahiert werden, die finden wir jetzt im Rosé wieder. Und normalerweise würde aus solchen Beeren ein hervorragender Rotwein gemacht. Davon gibt es noch kleine Restbestände auf dem Weingut. Und da kann man jetzt noch mal reinschmecken, was für tolle Rotweine es gibt aus diesen Beeren. Und natürlich künftig und heute kann man schmecken, was für einen tollen Rosé das ist.
1: Wo stehen denn die Reben von Jürgen Hofmann?
2: Die stehen in Appenheimer Weinlagen auf 100% Kalksteinböden. Also richtig kräftige, mineralische Böden. Und da muss die Wurzel auch tief eindringen in das Erdreich, um alle Nährstoffe und Wasser aufzunehmen für die Beeren.
1: Dann würde ich sagen, probieren wir doch mal diesen leichten, sehr extraktreichen Sommerwein.
2: Sehr gerne.
1: Ich nehme all diese Aromen im Mundraum wahr und das erfüllt mich ganz und gar.
2: Ja, das reimt sich, Eva. Dem kann ich mich nur anschließen. Wir haben hier einen sehr kräftigen Körper. Wir haben hier ein Rosé mit Struktur und kräutrige Aromen, würzige Aromen und gleichzeitig ein sehr frischer Sommerwein.
1: Und zum Nachklang schmeckt es auch sehr fruchtig, so ein bisschen nach Erdbeere, muss ich sagen.
2: Ja, im Abgang kommt ganz klar der Erdbeerton an den Gaumen. Sein Rosé hat auch etwas weniger Alkohol, sodass man auch einen Schluck mehr trinken darf. Und das ist ein toller Wein, der auch Lebensfreude schenkt, der am besten bei Sonnenschein schmeckt.
1: Also Herbert, wir gehen jetzt gleich vor zum Rhein mit dem vollmundigen Rossi Rosé Trocken vom Weingut Jürgen Hofmann.
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2: Für alle von euch, guten Morgen, ihr Lieben, die sich noch nicht entschieden haben, was sie am Wochenende machen sollen und wollen. Oder vielleicht gleich unsere Veranstaltungstipps hören und dann merken, oh, wir müssen die Pläne doch nochmal ändern. Ihr Lieben, gibt's eben gleich die Veranstaltungstipps auf die Ohren. Also dranbleiben.
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1: Es ist Samstag, ihr Lieben, und heute in der alten Ziegelei in Bretzenheim heißt es wieder: 7 Bands in 7 Stunden von 15 bis 23 Uhr erwartet euch dort stündlich ein neuer Live-Act aus der Mainzer Region, und das bei freiem Eintritt. Wer vor 17 Uhr vorbeikommt, hat sogar die Chance, Tickets für das Open Ohr 2027 zu gewinnen. Also schaut gerne mal vorbei beim Grill'em All Festival in der alten Ziegelei in Bretzenheim. Und auch, ihr Lieben, in diesem Sommer finden wieder Sommerorgelabende in der Josefkapelle des Mainzer Altenheims statt. An 5 Samstagen um 18.30 Uhr erklingen dort jeweils etwa 30-minütige Orgelkonzerte bei freiem Eintritt. Das nächste Konzert mit Werken von Siegfried Karg-Ehlert findet heute eben am Eingang hintere Christophstraße 4 gegenüber vom Kaufhof statt. Und Vorankündigungen habe ich auch noch für euch. Wenn die Musik einen mitreißt, dann muss man einfach mittanzen. Das geht am besten morgen beim Freitanzen in Nierstein. 6 verschiedene DJs verwöhnen euch da mit elektronischer Musik unter freiem Himmel. Für Getränke ist natürlich auch gesorgt, Gudrey Hesevoy, denn das Ganze findet beim Weingut Gehring statt. Start ist um 13 Uhr, Eintritt ist frei. Und am kommenden Montag, ganz wichtig, ist der 35. Jahrestag der ukrainischen Unabhängigkeit. Und im Zuge dessen finden diese Woche verschiedene Events dazu eben statt. Morgen gibt es eine Kundgebung. Der ukrainische Verein Mainz will ein sichtbares Zeichen für den Frieden, für die Demokratie und die gemeinsamen europäischen Werte setzen. Los geht's da morgen um 15 Uhr auf unserem Gutenbergplatz. Also schaut sehr, sehr gerne mal vorbei. Ganz wichtig. Egal für was ihr euch entscheidet, wünsche ich euch aber jetzt erstmal schönes Wochenende, gute Unterhaltung und ganz viel Spaß.

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1: Ich bin Diana Kramer. Nach seinem Sommerurlaub hat Bundeskanzler Friedrich Merz heute seinen ersten Termin. Er reist am Nachmittag in die Eifel nach Hürtgenwald. Dort will er sich bei den Einsatzkräften bedanken, die den größten Waldbrand in der Geschichte Nordrhein-Westfalens bekämpft hatten.
2: 3 Wochen hat der Kanzler sich zurückgezogen und sich nur gelegentlich über seinen Sprecher geäußert. Und auf der Plattform X hat er den Helferinnen und Helfern in NRW für ihre Bekämpfung der Waldbrände gedankt. Reicht nicht, schimpfen Grüne und Linke und werfen ihm vor, zu wenig gegen die Folgen der Klimakrise zu tun. Und das Thema bleibt ihm auch nach dem Austausch mit den Einsatzkräften heute erhalten. Denn in der Kabinettsklausur kommende Woche will die SPD ja darüber reden, den Hitzeschutz im Grundgesetz zu verankern. Thomas Thonfeld, Berlin.
1: Wochenlange Hitze und kaum Regen haben die Ernte in diesem Jahr schrumpfen lassen. Leere Regale oder Preisexplosionen drohen laut Experten aber nicht. Einige Produkte dürften allerdings etwas teurer werden, so die Agrarmarktinformationsgesellschaft. Zum Beispiel Salatgurken, Kartoffeln und Äpfel. Kurz vor dem 35. Unabhängigkeitstag der Ukraine ist Bundesaußenminister Johann Wadephul am Morgen in Kiew eingetroffen. Nach seiner Ankunft verurteilte er die zunehmenden russischen Drohnen- und Raketenangriffe. Er warf Moskau wahllosen Mord an Zivilisten sowie gezielte Zerstörung der Energieinfrastruktur vor. Die Sommermonate seien für die ukrainische Zivilbevölkerung die tödlichsten seit mehr als 4 Jahren gewesen, so Wadephul. Zum Fußball. Der Auftakt des DFB-Pokals wurde von schweren Ausschreitungen im Südwestderby zwischen Waldhof Mannheim und dem 1. FC Kaiserslautern überschattet. 85 Menschen wurden verletzt, darunter 35 Polizisten.
3: Die Fanlager stehen sich traditionell feindselig gegenüber. Die Polizei ist mit 1400 Sicherheitskräften im Einsatz. In der Schlussphase der regulären Spielzeit schießen Lautern-Fans Raketen auf die Sitzplatztribüne. Daraufhin stürmen Mannheimer Anhänger den Platz. Die Polizei muss für Ordnung sorgen, das Spiel steht kurz vor dem Abbruch. Auch der DFB hat Ermittlungen eingeleitet. Uli Reitinger, Sportredaktion.
1: Am Ende gewann Kaiserslautern mit 1:0 nach Verlängerung. Weiter ist auch der VfB Stuttgart nach einem 4:0 bei Drittligist Hansa Rostock. Eintracht Frankfurt besiegte mit 11:0 Fünftligist St. Tönis und der Karlsruher SC gewann 2:1 bei Preußen Münster.
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1: Gute, meine liebe Kim, schön, dass du wieder bei mir im Studio bist.
2: Ja, schön, dass ich hier sein darf.
1: Wir widmen uns heute mal einem ganz, ganz wichtigen Thema in der Landeshauptstadt Mainz und drumherum, der Wohnungssuche.
2: Das ist ein wichtiges Thema und gar nicht so einfach.
1: Ja, ich glaube, jeder da draußen, der schon mal eine Wohnung in Mainz gesucht hat, weiß, wie überwältigend das vielleicht auch manchmal irgendwie sein kann. Wir fangen mal ganz am Anfang an. Vielleicht kannst du ein paar Tipps und Tricks geben. Unterlagen, die man vielleicht einfach immer direkt bereithalten muss, um beim Vermieter, bei der Vermieterin vielleicht einen guten Eindruck zu machen.
2: Ja, genau. Also das Wichtigste, glaube ich, oder eines der wichtigsten Punkte ist, dass man von Anfang an eine vollständige Bewerbungsmappe hat. Mhm. Ja? Dazu gehören vor allem die drei letzten Gehaltsnachweise, eine Schufa-Auskunft, auch gerne eine Kopie vom Personalausweis und falls der Mietinteressent das Vorliegen hat, ein Mietzahlungsnachweis vom vorherigen Vermieter. Auch sowas kommt immer sehr, sehr gut an.
1: Dass oder pünktlich gezahlt worden ist.
2: Genau, dass pünktlich gezahlt worden ist oder auch so ein Empfehlungsschreiben vom Vermieter, wenn man guten Kontakt hatte mit dem Vermieter, dann macht er das bestimmt auch, kann man ihm ja vorschreiben, er soll es unterschreiben oder so. Mhm. Also sowas macht immer einen sehr, sehr guten Eindruck.
1: Klingt aber schon mal so nach einer Menge Papierkram eigentlich. Wie sieht es denn da mit Bürgschaften aus? Ne? Gerade bei Studenten, wenn man sagt, naja, da brauchen wir aber dann schon irgendwie einen Bürgen. Was bedeutet das für die Studis und dann vielleicht die Eltern, die im Endeffekt die Bürgen ja dann sind?
2: Genau, also im Grunde ist eine Bürgschaft ein Vertrag, in dem sich die Eltern verpflichten, die Miete zu zahlen, falls der Student dies nicht mehr kann oder nicht kann. Genau. Und das gibt natürlich einem Vermieter einfach die gewisse Sicherheit. Mhm. Und die Eltern müssen in diesem Fall meist ihre Einkommensnachweise beilegen, damit der Vermieter sieht, dass die Bürgschaft solide ist. Mhm. Und natürlich ist es auch wichtig, das vorher mit den Eltern abzuklären, damit es dann keine Missverständnisse gibt.
1: Ja, schon gut.
2: Und die Eltern müssen auch dann meistens mit den Vertrag unterschreiben.
1: Jetzt eine ganz wichtige Frage, die vielleicht viele interessiert. Es ist ja fast wie ein Casting, wenn man dann zu einer Wohnungsbesichtigung geht. Wie kann ich mich denn am besten vorbereiten, um vielleicht aus der Masse etwas rauszustechen?
2: Genau, also das Allerwichtigste, erstmal pünktlich sein.
1: Damit natürlich ich in den Recall komme. Ja.
2: Genau. Einen guten Eindruck machen, aber davon gehen wir jetzt mal aus. Mhm. Dann sollte man die wichtigen Unterlagen in einem ordentlichen, sauberen Ordner mitbringen und freundlich und natürlich auch Interesse zeigen an der Wohnung. Vielleicht noch ein kleiner Tipp. Den Vermieter kann man natürlich auch gezielt Fragen zu der Wohnung stellen, also so ein bisschen zur Nachbarschaft oder zu den Nebenkosten. Mhm. Das zeigt einfach ein gewisses Interesse.
1: Ja, sehr guter Tipp. Danke dafür schon mal für alle da draußen. Aber das ist ja noch Zukunftsmusik. Bevor es zu einer Besichtigung kommt, muss ich ja erstmal eine Wohnung überhaupt finden, vielleicht sogar online. Mhm. Hast du hier noch irgendwie Ratschläge?
2: Genau, also das ist ja das Wichtigste. Man muss ja erstmal eingeladen werden zu der Besichtigung. Ja. Auf jeden Fall sollte man bei den gängigen Internetplattformen die Suche speichern, damit man per Mail direkt über neue Angebote informiert wird. Mhm. Und man kann natürlich aber auch bei den lokalen Maklern sich listen lassen, sodass man auch neue Angebote direkt erhält und gegebenenfalls so einen kleinen Vorsprung hat, bevor es vielleicht sogar ins Internet kommt.
1: Super, das heißt, lege ich irgendwie Profil an, beziehungsweise ihr macht das ja auch, legt dann an, so und so alt, sucht so und so eine Wohnung, passt
2: ganz
1: perfekt und dann kriegt man eventuell sogar, bevor es offiziell ist. Das ist natürlich super.
2: Genau, das weil wenn wir sowas, schöne Wohnungen gerade für Studenten in die Vermarktung stellen, dann werden wir echt überrannt von Anfragen.
1: Kann ich mir vorstellen.
2: Und wir haben super viele, die sich auch schon so bei uns melden und die schreiben wir dann erstmal an und meistens ist dann schon da jemand dabei.
1: Siehste. Hast du vielleicht abschließend noch einen allgemeinen Ratschlag, einen allgemeinen Tipp, den du jedem da draußen, der auf der Suche ist, mitgeben kannst, die Hoffnung machen kannst vielleicht auch?
2: Ja, Geduld und Beharrlichkeit sind, glaube ich, echt entscheidend. Ich weiß, dass die Wohnungssuche frustrierend sein kann, aber ja, lasst euch nicht entmutigen und wie gesagt, wir stehen sehr gerne für euch zur Verfügung. Ruft uns an, lasst euch listen und vielleicht finden wir dann im Jahre 2025 was Schönes für euch.
1: Vielen Dank für diese guten Tipps. Dankeschön.
2: Sehr gerne.
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2: Mit mir Eva-Maria Lechler. Abschied von einer ganz großen Stimme. Bonnie Tyler ist am Montag in ihrer welsischen Heimat Swansea verabschiedet worden. Hunderte Fans kamen zur Trauerfeier in die Swansea Minster. Natürlich durfte dabei ihre Musik nicht fehlen. Unter anderem It's a Heartache und Total Eclipse of the Heart wurde gespielt. Mit genau diesem Song wurde Bonnie Tyler 1983 zum Weltstar. Ihre raue Stimme wurde zu ihrem Markenzeichen. Die Sängerin war Anfang Juli mit 75 Jahren in Portugal gestorben. Trotz ihrer internationalen Karriere blieb sie Wales immer eng verbunden. Und so verabschiedet sich ihre Heimat von einer Sängerin, deren Stimme wohl unvergessen bleibt. Bei den diesjährigen MTV Video Music Awards steht Madonna und Taylor Swift ganz vorne. Madonna führt die Nominierungen mit 11 an, Taylor Swift folgt mit 9. Beide sind unter anderem für das Video of the Year nominiert. Für Taylor Swift geht es dabei sogar um einen Rekord. Sie könnte mit einem weiteren VMA zur erfolgreichsten Künstlerin in der Geschichte der Awards werden. Wer gewinnt, das entscheidet sich am 27. September in Los Angeles. Fans können in 13 Kategorien noch bis zum 25. September mit abstimmen. Es könnte also ein ziemlich spannender Abend werden.
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2: Einen wunderschönen Samstagmorgen wünsche ich euch, ihr Lieben. Und falls ihr euch noch nicht sicher seid, was der Tag so für euch bereithält, gibt's hier gleich den Blick in die Sterne. Unser Antenne Mainz Horoskop nochmal auf die Ohren. Also, dran geblieben.
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1: Für heute Samstag, den 22. August. Löwe. Lasst heute etwas Abstand zu wichtigen Beziehungsthemen. Ein Perspektivwechsel, der kann Wunder bewirken. Jungfrau, Venus bringt euch heute eine romantische Note. Eine schöne Begegnung könnte euch besonders viel Freude machen. Waage, bleibt heute gelassen und hört auf eure Intuition. Eine unerwartete Begegnung könnte für Herzklopfen sorgen. Skorpione, ihr habt heute mehr Trümpfe in der Hand, als ihr denkt. Bleibt ruhig und lasst euch nicht aus der Fassung bringen. Schütze, ein Tapetenwechsel könnte euch richtig gut tun. Lasst euch auf neue Eindrücke ein und genießt den Samstag. Steinbock, heute ist ein guter Tag, um etwas Ordnung in eure Pläne zu bringen. Bleibt aber konsequent, aber gönnt euch auch Zeit zum Durchatmen. Wassermann, eure großen Ziele rücken ein Stückchen näher. Bleibt ausdauernd und verliert euch nicht in unwichtigen Details. Fische, vertraut heute auf euer Gefühl und genießt die schönen Seiten des Tages. Ein bisschen Leichtigkeit tut euch besonders gut. Widder, pflegt heute eure Kontakte. Gemeinsam macht vieles gleich doppelt so viel Spaß. Ein geselliger Tag tut euch gut. Stier, geht ruhig direkt auf andere zu, statt abzuwarten. Mit eurem Tatendrang könnt ihr heute ordentlich was bewegen. Zwillinge, die Liebe darf heute im Mittelpunkt stehen. Unternehmt was zu zweit oder geht raus. Begegnungen versprechen spannende Momente. Und Krebs, eine Überraschung, könnte euch heute vor eine schöne Entscheidung stellen. Gemeinsame Zukunftspläne zu schmieden, fühlt sich jetzt richtig an.
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Es ist Samstag, ihr Lieben. Wir haben es kurz vor 10. Ich wünsche euch noch einen wunderschönen Start in euer perfektes, hoffentlich, Wochenende. Vielleicht, ich gucke, vielleicht sieht man sich ja später auf dem Marktfrühstück. Augenzwinker, Augenzwinker. Tridonplatz, glaube ich, gell? Ansonsten, ihr Lieben, macht euch ein wunderschönes Wochenende. Ich wünsche euch was. Unsere 05er haben am Sonntag den Pokalauftakt in Grischow. Ansonsten geht's dann am Montag los in der ersten Fußball-Bundesliga für unsere 05er Frauen am Bruchweg gegen Werder Bremen. Da ist um 18 Uhr Anpfiff, also von daher einiges los. Ich wünsche euch ein wunderschönes, egal was ihr macht am Wochenende. Macht's gut, bis bald, ciao.

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1: Ich bin Diana Kramer. Wochenlange Hitze, kaum Regen. Das Wetter war in diesem Sommer für die Landwirte und die Ernte keine Hilfe. Experten gehen aber trotzdem nicht davon aus, dass Regale leer bleiben. Die Preise dürften allerdings steigen, zumindest bei einigen Produkten.
2: Vor allem in Süd- und Westdeutschland hat die Dürre zu schwachen Erträgen bis hin zu Missernten geführt. Von der Agrarmarkt-Informationsgesellschaft heißt es, Engpässe gibt's nicht, der Markt wird versorgt. Aber zum Beispiel Salatgurken, Äpfel und Kartoffeln sind oder werden in diesem Jahr teurer als im Vorjahr. In den Bäckereien wirkt sich die schlechte Getreideernte nicht auf die Preise aus, schätzen die Experten. Denn in diesem Bereich gibt es viele Prozesse zwischen der Getreideernte und dem Verkauf von Brot. Hier sind die hohen Energiekosten eher das Problem. Uli Reitinger, Berlin.
1: Es ist der erste öffentliche Termin von Bundeskanzler Friedrich Merz nach seinem Sommerurlaub. Zwei Tage nach der vollständigen Löschung des Waldbrandes besucht er heute die Gemeinde Hürtgenwald, um dort den Helfern zu danken. Der Waldbrand in der Eifel war nach Einschätzung der Landesregierung der größte in der Geschichte Nordrhein-Westfalens. Kurz vor dem 35. Unabhängigkeitstag der Ukraine ist Außenminister Johann Wadephul zu einem Solidaritätsbesuch in Kiew eingetroffen. Er sagte der Ukraine weitere deutsche Unterstützung zu.
3: Während wir Ferien verbringen, ist dieses Land wieder auf das Härteste angegriffen worden. Hier leiden die Menschen tagtäglich, nicht nur in der Nacht unter fortwährenden, brutalen Angriffen Russlands. Wir sehen das Leiden, wir sehen, wie dieses Land kämpft, und wir werden dieses Land weiter unterstützen.
1: Bundesaußenminister Wadephul. Damit zum Fußball. Nach schweren Ausschreitungen beim Südwestderby im DFB-Pokal zwischen dem SV Waldhof Mannheim und dem 1. FC Kaiserslautern müssen beide Vereine mit Konsequenzen rechnen. Der DFB kündigte eine umfassende Aufarbeitung an. 85 Personen wurden verletzt, darunter 35 Polizisten. Es gab mehrere Festnahmen. Am Ende siegte Kaiserslautern 1:0 nach Verlängerung. Die weiteren Ergebnisse: VfB Stuttgart gegen Drittligist Hansa Rostock 4:0. Eintracht Frankfurt besiegte Fünftligist St. Hönes 11:0 und Preußen Münster Karlsruher SC 1:2.
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1: Die Ausrichtung des Hauptaltars in unserem Mainzer Dom ist im Vergleich zu anderen Kirchen eher etwas ungewöhnlich. Er ist nämlich nicht nach Osten ausgerichtet. Historisch steht nämlich diese sogenannte Ostung des Altars für die Himmelsrichtung des Herrn, dort wo die Sonne aufgeht. Bei uns in Mainz hat sich damals unser Erzbischof Williges aber bewusst dagegen entschieden und den Hauptaltar in Richtung Westen gestellt. Damit sollte die herausragende Stellung der Stadt im Reich, also unserer Stadt Mainz im Reich und innerhalb der Kirche dargestellt werden. Denn diese Westausrichtung kopiert exakt die Aufstellung des Papstaltars in der St. Peterskirche in Rom. Damit hat unsere Stadt also unmissverständlich den Anspruch und Status des zweiten Roms demonstriert und für sich erhoben.
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1: Gelb, schwarz gepunktet und ein ziemlich außergewöhnliches Markenzeichen. Eine Comic-Kultfigur feiert ihr Comeback im Kino.
2: Tief im unerforschten Dschungel Südamerikas lebt das fantastischste Tier der Welt. Das Masopilami.
1: Und wo es seltene Tiere gibt, sind zwielichtige Sammler natürlich nicht weit. Hier gespielt von Jean Reno. Der macht dem Protagonisten David, gespielt vom Regisseur des Films, Philippe Lachaud, ein Angebot, das er nicht ablehnen kann.
3: Du wirst nach Südamerika reisen für eine Kreuzfahrt.
4: Gibt's einen Haken?
3: Um mir ein Paket nach Frankreich zu bringen. Auf Schiffen wird weniger kontrolliert.
4: Es gibt einen Haken.
3: Es gibt drei Regeln. Regel Nummer 1, niemals das Paket öffnen.
4: Was ist das?
1: Aber natürlich macht David das Paket trotzdem auf und findet, na wen wohl. Und wenn das Masopilami auftaucht, ist Chaos selbstverständlich vorprogrammiert. Ein wilder Spaß für die ganze Familie, mit dem das Traditionsstudio Pathé in Frankreich schon über 6 Millionen Zuschauer in die Kinos gelockt hat.
3: Beschütze es wie dein eigenes Kind. Pass auf, dass euch niemand bemerkt.
5: Du sollst geben, nur ich sag um.
6: Gelacht, du hast verloren.
1: In diesem Sinne, Huba Huba, zieht den Schwanz nicht ein und ab ins Kino mit euch.
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1: Ich bin Diana Kramer. Bundesjustizministerin Stefanie Hubig will nach dem islamistischen Terroranschlag beim Christopher Streeter in Berlin das Grundgesetz ändern. Sie spricht sich dafür aus, das Diskriminierungsverbot um die sexuelle Identität zu ergänzen. Das sagte sie der Rheinischen Post.
2: In der Bundesregierung sind noch Gespräche nötig, so Hubig. Kanzler Merz hatte sich nach dem CSD-Anschlag persönlich an die queere Community gewandt und klargestellt, dass der Staat sich für ihren Schutz einsetzen wird. Eine Ergänzung des Grundgesetzes ist aus Sicht der SPD-Politikerin daher die logische Konsequenz. Bei dem Terroranschlag vor 4 Wochen im Berliner Tiergarten war eine Frau getötet worden, mindestens 31 Menschen wurden verletzt. Einige von ihnen schwer. Der 21-jährige Attentäter wurde am Tag nach der Tat von Polizisten erschossen. Aus Berlin, David Riemer.
1: Nach dem russischen Drohnenangriff auf ein Einkaufszentrum in der Südostukraine ist die Zahl der Toten dort auf mindestens 16 gestiegen. Der ukrainische Zivilschutz sprach am Morgen noch von 9 Vermissten, darunter auch 2 Kinder. Mehrere Schwerverletzte würden noch in Krankenhäusern behandelt. Auch in der Nacht gab es erneut massive russische Angriffe auf die Region. Am Morgen ist Bundesaußenminister Johann Wadephul in der Hauptstadt Kiew eingetroffen. Er sagte der Ukraine weitere Unterstützung zu. Bundeskanzler Friedrich Merz ist aus seinem Sommerurlaub zurück. Sein erster Termin führt ihn heute nach Hürtgenwald in der Eifel. Dort will er Einsatzkräften und Helfern für ihren Kampf gegen den großen Waldbrand danken.
3: Merz ist das erste und wohl auch einzige Mitglied der Bundesregierung, das ehemalige Waldbrandgebiet besucht. Eine Woche lang kämpften die Einsatzkräfte gegen den größten Waldbrand, den es je gegeben hat in NRW. Politisch wird Merz das Thema noch weiter beschäftigen, denn sein Koalitionspartner, die SPD, will das Grundgesetz ändern, damit der Bund mehr Macht bekommt im Kampf gegen Hitze und Dürre. Merz' Partei, die CDU, ist dagegen. Uli Reitinger, Berlin.
1: Zum Fußball und den Ergebnissen der ersten Runde des DFB-Pokals. VfB Stuttgart gegen Drittligist Hansa Rostock 4:0. Eintracht Frankfurt besiegte Fünftligist St. Tönis 11:0 und 1. FC Kaiserslautern Waldhof Mannheim 1:0. Bei diesem Südwest-Derby kam es zu schweren Ausschreitungen mit 85 Verletzten und mehreren Festnahmen.
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1: Mein lieber Lars, schön, dass wir wieder zusammenstehen. Was haben wir denn heute für ein Problemchen mit dabei, sage mal? Beziehungsweise um was für ein Unternehmen geht's denn?
2: Wir haben einen Mittelständler mit 50 Mitarbeitern, also schon mal große Hausnummer. Ja, ja. Die haben sehr viele Fachkräfte und bei denen sind auch die meisten Kundenprojekte klassisch in Dateiordnern mit entsprechenden Word-Dokumenten, Textdateien dokumentiert.
1: Stabil, wie man's kennt, vielleicht der ein oder andere. Wo liegt denn das Problem jetzt?
2: Die haben jetzt das Problem, dass in der letzten Zeit sehr viele Mitarbeiter kündigen, weil sie sich weiterentwickeln. Ja. Und dann gibt es auch noch die Leistungsträger, die dann jetzt einfach das Alter erreicht haben, dass sie in Rente gehen.
1: Ja, wohlverdient, ja.
2: Und plötzlich merken die, dass eine ganze Menge an Wissen und Abläufen fehlt und die gar nicht mehr genau den Überblick haben, was mit wem zu tun ist, wie die Kunden funktionieren, weil jeder so seine Kunden gekannt hat.
1: Ah, und das System bricht so ein bisschen in sich zusammen oder bröckelt wahrscheinlich einfach etwas. Je früher man dran geht, desto besser. Ist das dann nie dokumentiert worden oder wie erklärst du dir, dass es dazu dann kommen kann? Weil normalerweise dokumentierst du ja Prozesse und gibst das dann an den Nächsten weiter.
2: Wir haben hier tatsächlich die Gegenebene zu dem, was wir sonst kennen. Wir sagen, alles hängt am Geschäftsführer. Hier ist es einen Schritt weiter. Es hängt an den Mitarbeitern und die haben ihr individuelles Verhältnis zu den Kunden. Mhm. Die kennen alle Besonderheiten und das funktioniert auch super gut. Aber hier gibt es leider keine Systeme, die die Kommunikation oder die individuellen Kundenbedürfnisse zentral abfangen. Mhm. Auch keine Vertretungsregelungen.
1: Mhm. Wie geht man an das Problem jetzt ran? Weil das ist ja dann fatal. Da hört jemand auf und im schlimmsten Fall verlierst du dann auch die Kunden.
2: Also zum einen müssen wir jetzt versuchen, das Wissen von denen, die gehen, die perspektivisch gehen, noch aufzufangen. Und wir müssen die Strukturen so aufbauen, dass uns das in Zukunft nicht mehr passiert. Die Mitarbeiter, die gegangen sind, das Wissen ist leider verloren. Da kommen wir nicht mehr so schnell ran. Mhm. Aber wir können jetzt systematisch überlegen, wie verhindern wir das für die Zukunft.
1: Was ist denn jetzt, wenn das Kind schon in den Brunnen gefallen ist und ich habe wirklich gar keine Informationen vom Kunden mehr?
2: Wir haben dann, wenn wir unser Datenblatt aufbereitet haben, können wir zumindest jetzt den Weg gehen und sagen, ich bin der neue Ansprechpartner, lieber Kunde. Ich würde gerne zu Beginn unserer Zusammenarbeit ein paar Punkte abfragen und so kann ich mir zumindest die ganzen Informationen zusammenstellen und das Ganze nochmal aufbauen und habe auch eine sinnvolle Begründung dafür.
1: Und was wäre da der Lösungsansatz? Wie mache ich es im Thema Dokumentation oder persönliche Übergaben oder wie?
2: Also bei Kundenkommunikation ist es immer ganz interessant, mit Systemen wie CRM-Systemen zu arbeiten. Da habe ich die komplette Kundenkommunikation und wenn ich die individuell gestalte, kann ich auch die ganzen Kundenvorlieben, die ganzen Individualvereinbarungen festhalten.
1: Ja, ja, ja.
2: Manchmal braucht das gar nicht so komplex sein. Manchmal ist es vielleicht auch ein Word-Dokument oder ein Excel-Dokument mit den wichtigsten Sachen, die ich zu einem Kunden wissen muss. Eine Art Kundenstammblatt.
1: Ja, klar. Ja, ja.
2: Aber ich muss mir einmal die Gedanken machen, was ist für diesen Kunden wichtig? Mhm. Was brauche ich, um den individuell bedienen zu können? Das können einfach die wichtigsten Ansprechpartner sein, die Lieferfristen, die besonderen Konfigurationen und Absprachen, alles, was in diese Richtung geht.
1: Ja, umso wichtiger, dass es eben dann aufgearbeitet wird oder dass es vielleicht erst gar nicht dazu kommt. Vielleicht habt ihr ja auch ein Unternehmen, wo ihr sagt, oh ja, das fängt gerade so an, vielleicht kriegt das dann sogar noch abgefangen. Also wenn ihr da draußen auch ähnliche Probleme habt oder ein ganz anderes, wendet euch gerne an uns. Wir dröseln es euch auf.
2: Genau, meldet euch gerne bei wirkfaktor.larsweber.net.
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1: Es ist Samstag, ihr Lieben, und heute in der alten Ziegelei in Bretzenheim heißt es wieder. 7 Bands in 7 Stunden von 15 bis 23 Uhr erwartet euch dort stündlich ein neuer Live-Act aus der Mainzer Region und das bei freiem Eintritt. Wer vor 17 Uhr vorbeikommt, hat sogar die Chance, Tickets für das Open Ohr 2027 zu gewinnen. Also schaut gerne mal vorbei beim Grillemall Festival in der alten Ziegelei in Bretzenheim. Und auch, ihr Lieben, in diesem Sommer finden wieder Sommerorgelabende in der Josefkapelle des Mainzer Altenheims statt. An 5 Samstagen um 18.30 Uhr erklingen dort jeweils etwa 30-minütige Orgelkonzerte bei freiem Eintritt. Das nächste Konzert mit Werken von Siegfried Karg-Ehlert findet heute eben am Eingang hintere Christophstraße 4 gegenüber vom Kaufhof statt. Und Vorankündigungen habe ich auch noch für euch. Wenn die Musik einen mitreißt, dann muss man einfach mittanzen. Das geht am besten morgen beim Freitanzen in Nierstein. 6 verschiedene DJs verwöhnen euch da mit elektronischer Musik unter freiem Himmel. Für Getränke ist natürlich auch gesorgt, Gudrey Hesevoy, denn das Ganze findet beim Weingut Gehring statt. Start ist um 13 Uhr, Eintritt ist frei. Und am kommenden Montag, ganz wichtig, ist der 35. Jahrestag der ukrainischen Unabhängigkeit. Und im Zuge dessen finden diese Woche verschiedene Events dazu eben statt. Morgen gibt es eine Kundgebung. Der ukrainische Verein Mainz will ein sichtbares Zeichen für den Frieden, für die Demokratie und die gemeinsamen europäischen Werte setzen. Los geht's da morgen um 15 Uhr auf unserem Gutenbergplatz. Also schaut sehr, sehr gerne mal vorbei. Ganz wichtig. Egal für was ihr euch entscheidet, wünsche ich euch aber jetzt erstmal schönes Wochenende, gute Unterhaltung und ganz viel Spaß.

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1: Ich bin Diana Kramer. Kurz vor dem 35. Unabhängigkeitstag der Ukraine ist Bundesaußenminister Johann Wadephul am Morgen zu einem Besuch in Kiew eingetroffen. Er sagte dem Land weitere Unterstützung zu.
2: Während wir Ferien verbringen, ist dieses Land wieder auf das Härteste angegriffen worden. Ja, leiden die Menschen tagtäglich, nicht nur in der Nacht unter fortwährenden brutalen Angriffen Russlands, vor allen Dingen auch gegen die Zivilbevölkerung. Wir sehen das Leiden, wir sehen, wie dieses Land kämpft und wir werden dieses Land weiter unterstützen.
1: Bundesaußenminister Wadephul. Derweil ist nach dem russischen Drohnenangriff auf ein Einkaufszentrum im Südosten der Ukraine die Zahl der Toten auf mindestens 16 gestiegen. 9 Menschen werden noch vermisst, darunter 2 Kinder, teilte der Gouverneur der Region mit.
3: Präsident Selenskyj in Kiew sprach von einem brutalen Terrorangriff gegen Zivilisten. Derweil gab es auch heute Nacht wieder Angriffe. In Kiew wurden Eisenbahnanlagen getroffen, es gab erneut Opfer. Die Ukraine wehrte sich indes mit Gegenangriffen. Hier in Moskau melden die Behörden Drohnenattacken und in Samara im Süden Russlands wurde eine Ölraffinerie getroffen. Zudem gab es mehrere Verletzte im Lager eines getroffenen Online-Versandhändlers. Aus Moskau Ulf Mauder.
1: Bundesjustizministerin Stefanie Hubig will nach dem islamistischen Terroranschlag beim Christopher Streeter in Berlin das Grundgesetz ändern. Sie wolle das Diskriminierungsverbot um die sexuelle Identität ergänzen, sagte Hubig der Rheinischen Post. Außerdem berate man mit Innenminister Alexander Dobrindt über Nachschärfungen, etwa beim Informationsaustausch zwischen Sicherheitsbehörden und Justiz. Die US-Behörden ermitteln nicht weiter gegen die Kurzvideoplattform TikTok. 2024, noch unter Präsident Joe Biden, hatte das US-Justizministerium TikTok verklagt. Der Vorwurf damals, die Plattform habe zugelassen, dass Kinder unter 13 Jahren ohne Zustimmung ihrer Eltern Accounts anlegten. Jetzt gibt es einen Vergleich. Die Ermittlungen werden gegen die Zahlung von 400 Millionen US-Dollar eingestellt. Das Ministerium verwies darauf, dass TikTok seine Datenschutzpraxis inzwischen geändert habe.
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1: Gute, meine liebe Kim, schön, dass du wieder bei mir im Studio bist.
2: Ja, schön, dass ich hier sein darf.
1: Wir widmen uns heute mal einem ganz, ganz wichtigen Thema in der Landeshauptstadt Mainz und drumherum, der Wohnungssuche.
2: Das ist ein wichtiges Thema und gar nicht so einfach.
1: Ja, ich glaube, jeder da draußen, der schon mal eine Wohnung in Mainz gesucht hat, weiß, wie überwältigend das vielleicht auch manchmal irgendwie sein kann. Wir fangen mal ganz am Anfang an. Vielleicht kannst du ein paar Tipps und Tricks geben. Unterlagen, die man vielleicht einfach immer direkt bereithalten muss, um beim Vermieter, bei der Vermieterin vielleicht einen guten Eindruck zu machen.
2: Ja, genau. Also das Wichtigste, glaube ich, oder eines der wichtigsten Punkte ist, dass man von Anfang an eine vollständige Bewerbungsmappe hat. Mhm. Ja? Dazu gehören vor allem die drei letzten Gehaltsnachweise, eine Schufa-Auskunft, auch gerne eine Kopie vom Personalausweis und falls der Mietinteressent das Vorliegen hat, ein Mietzahlungsnachweis vom vorherigen Vermieter. Auch sowas kommt immer sehr, sehr gut an.
1: Dass oder pünktlich gezahlt worden ist.
2: Oder? Genau, dass pünktlich gezahlt worden ist oder auch so ein Empfehlungsschreiben vom Vermieter, wenn man guten Kontakt hatte mit dem Vermieter, dann macht er das bestimmt auch, kann man ihm ja vorschreiben, er soll es unterschreiben oder so. Also sowas macht immer einen sehr, sehr guten Eindruck.
1: Klingt aber schon mal so nach einer Menge Papierkram eigentlich. Wie sieht es denn da mit Bürgschaften aus? Ne? Gerade bei Studenten, wenn man sagt, naja, da brauchen wir aber dann schon irgendwie einen Bürgen. Was bedeutet das für die Studis und dann vielleicht die Eltern, die im Endeffekt die Bürgen ja dann sind?
2: Genau, also im Grunde ist eine Bürgschaft ein Vertrag, in dem sich die Eltern verpflichten, die Miete zu zahlen, falls der Student dies nicht mehr kann oder nicht kann. Genau. Und das gibt natürlich einem Vermieter einfach die gewisse Sicherheit. Und die Eltern müssen in diesem Fall meist ihre Einkommensnachweise beilegen, damit der Vermieter sieht, dass die Bürgschaft solide ist. Und natürlich ist es auch wichtig, das vorher mit den Eltern abzuklären, damit es dann keine Missverständnisse gibt.
1: Schon gut.
2: Und die Eltern müssen auch dann meistens mit den Vertrag unterschreiben.
1: Jetzt eine ganz wichtige Frage, die vielleicht viele interessiert. Es ist ja fast wie ein Casting, wenn man dann zu einer Wohnungsbesichtigung geht. Wie kann ich mich denn am besten vorbereiten, um vielleicht aus der Masse etwas rauszustechen?
2: Genau, also das Allerwichtigste, erstmal pünktlich sein.
1: Damit natürlich ich in den Recall komme. Ja?
2: Genau. Einen guten Eindruck machen, aber davon gehen wir jetzt mal aus. Dann sollte man die wichtigen Unterlagen in einem ordentlichen, sauberen Ordner mitbringen und freundlich und natürlich auch Interesse zeigen an der Wohnung. Vielleicht noch ein kleiner Tipp. Den Vermieter kann man natürlich auch gezielt Fragen zu der Wohnung stellen, also so ein bisschen zur Nachbarschaft oder zu den Nebenkosten. Das zeigt einfach ein gewisses Interesse.
1: Ja, sehr guter Tipp. Danke dafür schon mal für alle da draußen. Aber das ist ja noch Zukunftsmusik. Bevor es zu einer Besichtigung kommt, muss ich ja erstmal eine Wohnung überhaupt finden, vielleicht sogar online. Hast du hier noch irgendwie Ratschläge?
2: Genau, also das ist ja das Wichtigste. Man muss ja erstmal eingeladen werden zu der Besichtigung. Auf jeden Fall sollte man bei den gängigen Internetplattformen die Suche speichern, damit man per Mail direkt über neue Angebote informiert wird. Und man kann natürlich aber auch bei den lokalen Maklern sich listen lassen, sodass man auch neue Angebote direkt erhält und gegebenenfalls so einen kleinen Vorsprung hat, bevor es vielleicht sogar ins Internet kommt.
1: Super, das heißt, lege ich irgendwie Profil an, beziehungsweise ihr macht das ja auch, legt dann an, so und so alt, sucht so und so eine Wohnung, passt
2: ganz
1: perfekt
2: und
1: dann kriegt man eventuell sogar, bevor es offiziell ist. Das ist natürlich super.
2: Genau, das weil wenn wir sowas, schöne Wohnungen gerade für Studenten in die Vermarktung stellen, dann werden wir echt überrannt von Anfragen.
1: Kann ich mir vorstellen.
2: Und wir haben super viele, die sich auch schon so bei uns melden und die schreiben wir dann erstmal an und meistens ist dann schon da jemand dabei.
1: Siehst. Hast du vielleicht abschließend noch einen allgemeinen Ratschlag, einen allgemeinen Tipp, den du jedem da draußen, der auf der Suche ist, mitgeben kannst, die Hoffnung machen kannst vielleicht auch?
2: Ja, Geduld und Beharrlichkeit sind, glaube ich, echt entscheidend. Ich weiß, dass die Wohnungssuche frustrierend sein kann, aber ja, lasst euch nicht entmutigen und wie gesagt, wir stehen sehr gerne für euch zur Verfügung. Ruft uns an, lasst euch listen und vielleicht finden wir dann im Jahre 2025 was Schönes für euch.
1: Vielen Dank für diese guten Tipps. Dankeschön.
2: Sehr gerne.
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1: Mit unserem Weinexperten Herbert Egner. Hallo.
2: Hallo Eva.
1: Ja, heute reisen wir zu einem Hotspot der Top-Weingüter bei uns in Rheinhessen.
2: Ja, Rheinhessen hat mehrere Hotspots mit tollen Winzern und eins davon ist Appenheim. Und dort habe ich das Weingut Jürgen Hofmann besucht, ein Bio-Weingut mit 26 Hektar.
1: Und Jürgen Hofmann, der spezialisiert sich seit kurzem nur noch auf Weißwein und Roséweine.
2: Jürgen wollte sich fokussieren und in diesem Weißwein- und Roséweinbereich die Qualität noch weiter anheben, als sie eh schon ist. Und das führt dazu, dass er auch ganz, ganz tolle Rosés hervorbringt.
1: Und davon hast du uns heute ein Rossi Rosé Trocken mitgebracht.
2: Der Rossi Rosé ist ein Top-Rosé, ein leichter, hellfarbiger Rosé. Und dieser Rossi Rosé, der profitiert enorm von dieser Entscheidung, sich auf Rosé und Weißweine zu fokussieren, denn die tollen Spätburgunderanlagen, die an exponierter Stelle wachsen und kleine Beeren hervorbringen, in denen viel Extrakte gesammelt sind, die dann auch vom Most extrahiert werden, die finden wir jetzt im Rosé wieder. Und normalerweise würde aus solchen Beeren ein hervorragender Rotwein gemacht. Davon gibt es noch kleine Restbestände auf dem Weingut. Und da kann man jetzt noch mal reinschmecken, was für tolle Rotweine es gibt aus diesen Beeren. Und natürlich künftig und heute kann man schmecken, was für einen tollen Rosé das ist.
1: Wo stehen denn die Reben von Jürgen Hofmann?
2: Die stehen in Appenheimer Weinlagen auf 100% Kalksteinböden. Also richtig kräftige, mineralische Böden. Und da muss die Wurzel auch tief eindringen in das Erdreich, um alle Nährstoffe und Wasser aufzunehmen für die Beeren.
1: Dann würde ich sagen, probieren wir doch mal diesen leichten, sehr extraktreichen Sommerwein.
2: Sehr gerne.
1: Ich nehme all diese Aromen im Mundraum wahr und das erfüllt mich ganz und gar.
2: Ja, das reimt sich, Eva. Dem kann ich mich nur anschließen. Wir haben hier einen sehr kräftigen Körper. Wir haben hier ein Rosé mit Struktur und kräutrige Aromen, würzige Aromen und gleichzeitig ein sehr frischer Sommerwein.
1: Und zum Nachklang schmeckt es auch sehr fruchtig, so ein bisschen nach Erdbeere, muss ich sagen.
2: Ja, im Abgang kommt ganz klar der Erdbeerton an den Gaumen. Sein Rosé hat auch etwas weniger Alkohol, sodass man auch einen Schluck mehr trinken darf. Und das ist ein toller Wein, der auch Lebensfreude schenkt, der am besten bei Sonnenschein schmeckt.
1: Also Herbert, wir gehen jetzt gleich vor zum Rhein mit dem vollmundigen Rossi Rosé Trocken vom Weingut Jürgen Hofmann.
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1: Ich bin Diana Kramer. Bundesjustizministerin Stefanie Hubig will nach dem islamistischen Terroranschlag beim Christopher Street Day in Berlin das Grundgesetz ändern. In der Rheinischen Post sprach sie sich dafür aus, das Diskriminierungsverbot um die sexuelle Identität zu ergänzen.
2: In der Bundesregierung sind noch Gespräche nötig, so Hubig. Kanzler Merz hatte sich nach dem CSD-Anschlag persönlich an die queere Community gewandt und klargestellt, dass der Staat sich für ihren Schutz einsetzen wird. Eine Ergänzung des Grundgesetzes ist aus Sicht der SPD-Politikerin daher die logische Konsequenz. Bei dem Terroranschlag vor 4 Wochen im Berliner Tiergarten war eine Frau getötet worden, mindestens 31 Menschen wurden verletzt. Der 21-jährige Attentäter wurde am Tag nach der Tat von Polizisten erschossen. Aus Berlin, David Riemer.
1: Nach dem russischen Drohnenangriff auf ein Einkaufszentrum in der Südostukraine ist die Zahl der Toten dort auf mindestens 16 gestiegen. Der ukrainische Zivilschutz sprach am Morgen noch von 9 Vermissten, darunter auch 2 Kinder. Auch in der Nacht gab es erneut massive russische Angriffe, unter anderem auf die Hauptstadt Kiew. Am Morgen ist dort Bundesaußenminister Johann Wadephul zu einem Besuch eingetroffen. Er sagte der Ukraine weitere Unterstützung aus Deutschland zu. Bundeskanzler Friedrich Merz ist aus seinem Sommerurlaub zurück. Sein erster Termin führt ihn heute nach Hürtgenwald in der Eifel. Dort will er Einsatzkräften und Helfern für ihren Kampf gegen den großen Waldbrand danken.
3: 3 Wochen hat der Kanzler sich zurückgezogen und sich nur gelegentlich über seinen Sprecher geäußert. Und auf der Plattform X hat er den Helferinnen und Helfern in NRW für ihre Bekämpfung der Waldbrände gedankt. Reicht nicht, schimpfen Grüne und Linke und werfen ihm vor, zu wenig gegen die Folgen der Klimakrise zu tun. Und das Thema bleibt ihm auch nach dem Austausch mit den Einsatzkräften heute erhalten. Denn in der Kabinettsklausur kommende Woche will die SPD ja darüber reden, den Hitzeschutz im Grundgesetz zu verankern. Thomas Thonfeld, Berlin.
1: Zum Fußball. Die erste Runde des DFB-Pokals läuft. Daneben treffen heute der FC Bayern und Borussia Dortmund im Franz-Beckenbauer Supercup aufeinander. Ein erster Härtetest vor dem Bundesliga-Start in einer Woche. Beide Mannschaften treffen zum 10. Mal im Supercup aufeinander. 5-mal gewannen die Bayern, der BVB 4-mal. Anstoß in Dortmund ist heute um 20.30 Uhr.
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1: Mit mir Eva-Maria Lechler. Abschied von einer ganz großen Stimme. Bonnie Tyler ist am Montag in ihrer welsischen Heimat Swansea verabschiedet worden. Hunderte Fans kamen zur Trauerfeier in die Swansea Minster. Natürlich durfte dabei ihre Musik nicht fehlen. Unter anderem It's a Heartache und Total Eclipse of the Heart wurde gespielt. Mit genau diesem Song wurde Bonnie Tyler 1983 zum Weltstar. Ihre raue Stimme wurde zu ihrem Markenzeichen. Die Sängerin war Anfang Juli mit 75 Jahren in Portugal gestorben. Trotz ihrer internationalen Karriere blieb sie Wales immer eng verbunden. Und so verabschiedet sich ihre Heimat von einer Sängerin, deren Stimme wohl unvergessen bleibt. Bei den diesjährigen MTV Video Music Awards steht Madonna und Taylor Swift ganz vorne. Madonna führt die Nominierungen mit 11 an, Taylor Swift folgt mit 9. Beide sind unter anderem für das Video of the Year nominiert. Für Taylor Swift geht es dabei sogar um einen Rekord. Sie könnte mit einem weiteren VMA zur erfolgreichsten Künstlerin in der Geschichte der Awards werden. Wer gewinnt, das entscheidet sich am 27. September in Los Angeles. Fans können in 13 Kategorien noch bis zum 25. September mit abstimmen. Es könnte also ein ziemlich spannender Abend werden.
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1: Bei mir zu Gast heute im Studio natürlich wieder Ernst Rudolf. Gude.
2: Hallo.
1: Sag mal, wie siehst denn du das? Du hast ja täglich mit den Finanzthemen zu tun und auch ganz, ganz viele Leute, mit denen du natürlich darüber sprichst, die Fragen an dich haben. Hast du das Gefühl, dass in der Gesellschaft so ein bisschen das Know-how vielleicht auch fehlt, wenn es eben um Geld, um Investitionen, um Geldanlagen geht? Vielleicht auch die Frage, wie du dir das vorstellen kannst, warum das so ist, dass alle sagen, oh, bloß ganz sicher alles aufs Bankkonto holen und dass nichts passiert. Woher kommt das?
2: Ja, wir haben auch eine ganz, ganz katastrophale Terminologie. Zum Beispiel das Wort Sicherheit und Risiko. Mhm. Das wird im Anlagebereich komplett missbraucht. Mhm. Das heißt, viele sagen, ich möchte dann keine riskanten Anlagen mehr haben oder keine risikoreichen Anlagen. Da hat der Gesetzgeber in der Vergangenheit viele Fehler gemacht. Mhm. Das heißt, der Gesetzgeber hat Anlagen, die stärker schwanken, mit einem höheren Risikostempel versehen, was aber gar nicht stimmt.
1: Weil auf lange Zeit du da mehr rausholen kannst.
2: Dann müsste jede Immobilie müsste eine riskante Anlage sein, weil auch die Immobilie schwankt. Ich merke es nur nicht richtig. Also aus dem Grund ist die Terminologie völlig falsch. Das heißt, das Wort Risiko müsste eigentlich komplett verschwinden aus dem Geldanlagebereich und durch Schwankungen ersetzt werden. Risikoreich anlegen ist zum Beispiel, wenn ich nur in ein Wertpapier investiere. Und dann kann ich sogar auf die Nase fallen, wenn ich ein Garantiepapier kaufe. Griechische Staatsanleihen.
1: Genau. Ist dann weg und dann
2: das
1: ist
2: heißt,
1: alles dann weg.
2: Das hat einen Sicherheitsstempel gehabt, also kein Risiko und trotzdem war das Geld weg.
1: Das kann ja genauso passieren.
2: Das ist kein Kriterium. Also das Wort Risiko müsste eigentlich verschwinden aus diesen ganzen Terminologien, wenn man über Geldanlage spricht und müsste durch Schwankung ersetzt werden. Und deshalb die Sicherheit kommt nicht über eine geringschwankende Anlage. Die Sicherheit kommt auf jeden Fall über Professionalität, über Wissen, über ständig Hinschauen. Darüber kommt die Sicherheit und natürlich auch über Streuung. Und das ist der entscheidende Fakt, den man hier einfach mal wirklich klar nennen muss. Und es ist nicht das Wertpapier, wo ein Risiko oder ein Sicherheitsstempel drauf ist, was die Sicherheit bringt. Weil auch dieses Sicherheitspapier kann morgen nicht mehr da sein.
1: Genau, ganz genau so ist es ja. Umso wichtiger, dass ihr euch beraten lasst. Ich danke dir.
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1: Ich bin Diana Kramer. Es ist der erste öffentliche Termin von Bundeskanzler Friedrich Merz nach seinem Sommerurlaub. 2 Tage nach der vollständigen Löschung des Waldbrands in der Eifel besucht Merz das Gebiet, um den Helfern zu danken. In Hürtgenwald will er sich am Nachmittag über den Einsatzverlauf informieren.
2: Eine Woche lang kämpften die Einsatzkräfte gegen den größten Waldbrand, den es je gegeben hat in NRW. Politisch wird Merz das Thema noch weiter beschäftigen, denn sein Koalitionspartner, die SPD, will das Grundgesetz ändern, damit der Bund mehr Macht bekommt im Kampf gegen Hitze und Dürre. Merz' Partei, die CDU, ist dagegen. Uli Reitinger, Berlin.
1: Während des Aufenthalts von Bundesaußenminister Johann Wadephul in Kiew hat Russland einen Vorort der ukrainischen Hauptstadt mit ballistischen Raketen angegriffen. Auch in Kiew selbst wurde Luftalarm ausgelöst. Der deutsche Außenminister ist zum 4. Mal seit seinem Amtsantritt vor 16 Monaten in der Ukraine. Aktueller Anlass ist der bevorstehende 35. Unabhängigkeitstag des Landes. Bundesjustizministerin Stefanie Hubig will nach dem islamistischen Terroranschlag am Rande des Christopher Street Days in Berlin das Grundgesetz ändern. Sie wolle das Diskriminierungsverbot um die sexuelle Identität ergänzen, sagte Hubig der Rheinischen Post. Dazu seien in der Bundesregierung aber noch Gespräche nötig. Hubig erklärte, ihr Ministerium sei außerdem mit Innenminister Alexander Dobrindt über Nachschärfungen, etwa beim Informationsaustausch zwischen Sicherheitsbehörden und Justiz, im Gespräch. Zum Sport. Heute Abend wird schon der erste Titel der neuen Fußballsaison vergeben. Vizemeister Borussia Dortmund empfängt im Supercup Meister Bayern München.
3: Macht der FC Bayern da weiter, wo er letzte Saison aufgehört hat? Da erschienen die Münchner übermächtig, holten die Meisterschaft und den DFB-Pokal. Auch diese Saison sei man hungrig, sagt Trainer Kompany. Es gebe nichts Schöneres, als auswärts in Dortmund einen Titel zu holen. Verstärkt haben sich die Bayern etwa mit Nationalspieler Nathaniel Brown. Auch die Dortmunder haben zugeschlagen auf dem Transfermarkt. Man wolle den Supercup in Dortmund behalten, sagt Trainer Kovac. Und das unter den Augen des neuen Bundestrainers Jürgen Klopp. Thomas Bremser, Sportredaktion.
1: Anstoß in Dortmund ist heute um 20.30 Uhr. 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
4: Schön, dass ihr dabei seid. Ihr hört euren Lieblingsradiosender. Ja, und Samstag, das ist ja der Tag, wenn der Alltag mal so ein bisschen Pause macht und man selbst entscheidet, was heute eigentlich wichtig ist. Wir begleiten euch auf jeden Fall dabei, ganz entspannt und natürlich auch mit der passenden Musik.
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1: Lasst mich euch heute mal das Hypocaustum vorstellen. Zwischen Institut Français und dem Proviantmagazin, also direkt hinter dem Schaubestäche. Wenn man es sich so anschaut, da kommt man nämlich kaum drauf, was uns die Römer da hinterlassen haben. Eigentlich muss man sagen, kommt diese Idee von den Griechen. Die Römer haben es aber weiterentwickelt und es ist, eine Fußbodenheizung. Tatsächlich. Da die Bodenplatte auf mehreren Pfeilern steht, konnte sich so die Wärme eines Feuers durch die kleinen Spalten und Kanäle schlängeln, um so großflächig seine Wärme zu verbreiten. Diese Technologie wurde auch gerne eben in Thermen und Badeanstalten der Römer eingesetzt. Schaut euch das Teil doch einfach mal vor Ort selbst an. Man munkelt übrigens, dass sich die Schaubestäche, wenn es ihm zu kalt wird, dort die nötige Wärme holt, um eben den Winter zu überstehen.
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1: Mit mir Eva-Maria Lechler. Abschied von einer ganz großen Stimme. Bonnie Tyler ist am Montag in ihrer welsischen Heimat Swansea verabschiedet worden. Hunderte Fans kamen zur Trauerfeier in die Swansea Minster. Natürlich durfte dabei ihre Musik nicht fehlen. Unter anderem It's a Heartache und Total Eclipse of the Heart wurde gespielt. Mit genau diesem Song wurde Bonnie Tyler 1983 zum Weltstar. Ihre raue Stimme wurde zu ihrem Markenzeichen. Die Sängerin war Anfang Juli mit 75 Jahren in Portugal gestorben. Trotz ihrer internationalen Karriere blieb sie Wales immer eng verbunden. Und so verabschiedet sich ihre Heimat von einer Sängerin, deren Stimme wohl unvergessen bleibt. Bei den diesjährigen MTV Video Music Awards steht Madonna und Taylor Swift ganz vorne. Madonna führt die Nominierungen mit 11 an, Taylor Swift folgt mit 9. Beide sind unter anderem für das Video of the Year nominiert. Für Taylor Swift geht es dabei sogar um einen Rekord. Sie könnte mit einem weiteren VMA zur erfolgreichsten Künstlerin in der Geschichte der Awards werden. Wer gewinnt, das entscheidet sich am 27. September in Los Angeles. Fans können in 13 Kategorien noch bis zum 25. September mit abstimmen. Es könnte also ein ziemlich spannender Abend werden.
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1: Es ist Samstag, endlich ein Tag, an dem der Wecker nicht unbedingt das Sagen hat. Wir machen es uns gemeinsam ein bisschen schön und schauen, was dieser Tag für euch bereithält. Ihr hört euren Lieblingsradiosender Antenne Mainz. Schön, dass ihr dabei seid. Ich bin Heiko Gille. Servus, schönes Wochenende.
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1: Heute wird's musikalisch und zwar richtig. Bei Grill Em All in der alten Ziegelei in Bretzenheim bekommt ihr 7 Bands in 7 Stunden zu hören. Von 15 bis 23 Uhr steht jede Stunde ein neuer Live-Act aus der Mainzer Region auf der Bühne. Dazu gibt's Grill, Sommerstimmung und das Beste, der Eintritt ist auch noch frei. Also packt eure Freundinnen und Freunde ein und verbringt einen wunderschönen Nachmittag voller Live-Musik. Habt ihr Lust auf eine kleine musikalische Auszeit? Ja, dann schaut heute Abend bei den Sommerorgelabenden in der Josefkapelle des Mainzer Altenheims doch mal vorbei. Ab 18.30 Uhr könnt ihr rund 30 Minuten Orgelmusik genießen. Diesmal mit Werken von Siegfried Karg-Ehlert. Die Musik, die besondere Atmosphäre der Kapelle und der freie Eintritt machen das Ganze zu einem schönen Start in den Samstagabend. Der Eingang ist in der hinteren Christophsgasse 4, direkt gegenüber vom Kaufhof zu finden. Wenn die Musik euch mitreißt, dann gibt's eigentlich nur eine Lösung und die heißt Tanzen. Und genau das könnt ihr morgen beim Open-Air-Freitanzen auf dem Weingut Gehring in Nierstein. Gleich 6 DJs sorgen für elektronische Beats unter freiem Himmel. Dazu gibt's natürlich kühle Getränke und jede Menge Platz zum Dancen. Los geht's morgen Mittag um 13 Uhr und der Eintritt hier ist frei. Und noch ein wichtiger Termin für morgen im Rahmen der Veranstaltungen rund um den ukrainischen Unabhängigkeitstag lädt der ukrainische Verein Mainz zu einer Kundgebung ein. Gemeinsam soll ein sichtbares Zeichen für Frieden, Demokratie und die gemeinsamen europäischen Werte gesetzt werden. Beginn ist morgen um 15 Uhr auf dem guten Platz. Und wir wünschen euch bei allem viel Spaß und gute Unterhaltung, ganz egal für was ihr euch entscheidet. Ein schönes Wochenende.

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1: Ich bin Tine Klimach. Bundesfinanzminister Lars Klingbeil setzt sich gemeinsam mit 5 Kollegen aus anderen europäischen Ländern für eine Übergewinnsteuer ein. Diese sollen Mineralölfirmen auf Profite zahlen, die sie wegen des Iran-Kriegs eingefahren haben.
2: Klingbeil und seine Amtskollegen aus Portugal, Spanien, Österreich, Italien und Polen haben einen Brief an die irische EU-Ratspräsidentschaft geschrieben. Der deutsche Minister soll die treibende Kraft gewesen sein. In dem Brief heißt es: Wir erleben einen der größten Versorgungsschocks seit Jahrzehnten und überall wächst der Unmut über den Anstieg der Lebenshaltungskosten. Die bisher ergriffenen staatlichen Maßnahmen hätten nicht gereicht, um die Preise zu stabilisieren. Klingbeil riskiert mit diesem Vorstoß einen neuen Koalitionsstreit, denn CDU-Wirtschaftsministerin Reiche ist gegen eine Übergewinnsteuer. Aus Berlin, Uli Reitinger.
1: Es ist der erste öffentliche Termin von Bundeskanzler Friedrich Merz nach seinem Sommerurlaub. 2 Tage nach der vollständigen Löschung des verheerenden Waldbrands in der Eifel besucht Merz das Gebiet, um den Helfern zu danken. In Hüttgenwald will er sich heute über den Einsatzverlauf und die Lage vor Ort informieren. Der Waldbrand in der Eifel war nach Einschätzung der Landesregierung der größte in der Geschichte Nordrhein-Westfalens. Extremwetter in Spanien. In der Region Valencia breitet sich ein Waldbrand weiter aus. Wegen der Flammen bei der Gemeinde Gatova müssen rund 1000 Menschen evakuiert werden. Etwas weiter nördlich kam es aufgrund heftiger Regenfälle zu Überschwemmungen.
3: Während in der Region Valencia im Mittelmeer hunderte Feuerwehrleute gegen einen Waldbrand bei der Stadt Gatova kämpfen, stehen nur rund 270 Kilometer weiter nordöstlich an der Costa Dorada ganze Straßenzüge unter Wasser. Der Waldbrand wurde vermutlich durch einen Blitz ausgelöst. Bei Tarragona hingegen wurden bis zu 200 Liter pro Quadratmeter Niederschlag binnen weniger Stunden gemessen. Dort mussten rund 400 Menschen von einem Campingplatz und aus einer Diskothek gerettet werden. Aus Spanien, Jan-Uwe Ronneburger.
1: Zum Sport. Der FC Bayern München und Borussia Dortmund spielen heute Abend im Supercup. Die Partie ist für beide Mannschaften ein Härtetest vor dem Bundesliga-Start in einer Woche. Die Bayern müssen ohne ihren Superstar Jamal Musiala auskommen. Der 23-Jährige trainiert nach seinen 2 Zusammenbrüchen in den jüngsten Testspielen vorerst individuell, wie es hieß. Anstoß in Dortmund ist heute Abend um 20.30 Uhr.
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4: Wir wünschen euch ein wunderschönes Wochenende, ihr Lieben. Und wie schaut's bei euch aus? Seid ihr noch unterwegs oder schon zu Hause oder irgendwo dazwischen? Vielleicht schon gerade auf dem Weg zur nächsten Party, zur nächsten Feier bei Freundinnen und Freunden. Ganz egal, wo ihr uns gerade hört, wir sind dabei und bringen euch entspannt durch diesen Samstag und durchs Wochenende.
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1: Gute, meine liebe Kim, schön, dass du wieder bei mir im Studio bist.
2: Ja, schön, dass ich hier sein darf.
1: Wir widmen uns heute mal einem ganz, ganz wichtigen Thema in der Landeshauptstadt Mainz und drumherum, der Wohnungssuche.
2: Das ist ein wichtiges Thema und gar nicht so einfach.
1: Ja, ich glaube, jeder da draußen, der schon mal eine Wohnung in Mainz gesucht hat, weiß, wie überwältigend das vielleicht auch manchmal irgendwie sein kann. Wir fangen mal ganz am Anfang an. Vielleicht kannst du ein paar Tipps und Tricks geben. Unterlagen, die man vielleicht einfach immer direkt bereithalten muss, um beim Vermieter, bei der Vermieterin vielleicht einen guten Eindruck zu machen.
2: Ja, genau. Also das Wichtigste, glaube ich, oder eines der wichtigsten Punkte ist, dass man von Anfang an eine vollständige Bewerbungsmappe hat. Mhm. Ja, dazu gehören vor allem die drei letzten Gehaltsnachweise, eine Schufa-Auskunft, auch gerne eine Kopie vom Personalausweis und falls der Mietinteressent das Vorliegen hat, ein Mietzahlungsnachweis vom vorherigen Vermieter. Auch sowas kommt immer sehr, sehr gut an.
1: Dass oder pünktlich gezahlt worden ist.
2: Genau, dass pünktlich gezahlt worden ist oder auch so ein Empfehlungsschreiben vom Vermieter, wenn man guten Kontakt hatte mit dem Vermieter, dann macht er das bestimmt auch, kann man ihm ja vorschreiben, er soll es unterschreiben oder so. Mhm. Also sowas macht immer einen sehr, sehr guten Eindruck.
1: Klingt aber schon mal so nach einer Menge Papierkram eigentlich. Wie sieht es denn da mit Bürgschaften aus? Ne? Gerade bei Studenten, wenn man sagt, naja, da brauchen wir aber dann schon irgendwie einen Bürgen. Was bedeutet das für die Studis und dann vielleicht die Eltern, die im Endeffekt die Bürgen ja dann sind?
2: Genau, also im Grunde ist eine Bürgschaft ein Vertrag, in dem sich die Eltern verpflichten, die Miete zu zahlen, falls der Student dies nicht mehr kann oder nicht kann. Genau. Und das gibt natürlich einem Vermieter einfach die gewisse Sicherheit. Mhm. Und die Eltern müssen in diesem Fall meist ihre Einkommensnachweise beilegen, damit der Vermieter sieht, dass die Bürgschaft solide ist. Mhm. Und natürlich ist es auch wichtig, das vorher mit den Eltern abzuklären, damit es dann keine Missverständnisse gibt.
1: Schon gut.
2: Und die Eltern müssen auch dann meistens mit den Vertrag unterschreiben.
1: Jetzt eine ganz wichtige Frage, die vielleicht viele interessiert. Es ist ja fast wie ein Casting, wenn man dann zu einer Wohnungsbesichtigung geht. Wie kann ich mich denn am besten vorbereiten, um vielleicht aus der Masse etwas rauszustechen?
2: Genau, also das Allerwichtigste, erstmal pünktlich sein.
1: Damit natürlich ich in den Recall komme. Ja?
2: Genau. Einen guten Eindruck machen, aber davon gehen wir jetzt mal aus. Mhm. Dann sollte man die wichtigen Unterlagen in einem ordentlichen, sauberen Ordner mitbringen und freundlich und natürlich auch Interesse zeigen an der Wohnung.
1: Ja, klar,
2: und vielleicht noch ein kleiner Tipp. Den Vermieter kann man natürlich auch gezielt Fragen zu der Wohnung stellen, also so ein bisschen zur Nachbarschaft oder zu den Nebenkosten. Mhm. Das zeigt einfach ein gewisses Interesse.
1: Ja, sehr guter Tipp. Danke dafür schon mal für alle da draußen. Aber das ist ja noch Zukunftsmusik. Bevor es zu einer Besichtigung kommt, muss ich ja erstmal eine Wohnung überhaupt finden, vielleicht sogar online. Mhm. Hast du hier noch irgendwie Ratschläge?
2: Genau, also das ist ja das Wichtigste. Man muss ja erstmal eingeladen werden zu der Besichtigung. Ja, ja. Auf jeden Fall sollte man bei den gängigen Internetplattformen die Suche speichern, damit man per Mail direkt über neue Angebote informiert wird. Mhm. Und man kann natürlich aber auch bei den lokalen Maklern sich listen lassen, sodass man auch neue Angebote direkt erhält und gegebenenfalls so einen kleinen Vorsprung hat, bevor es vielleicht sogar ins Internet kommt.
1: Super, das heißt, lege ich irgendwie Profil an, beziehungsweise ihr macht das ja auch,
2: genau.
1: Ne? Legt dann an, so und so alt, sucht so und so eine Wohnung, passt
2: ganz
1: perfekt und dann kriegt man eventuell sogar, bevor es offiziell ist. Das ist natürlich super.
2: Genau, das weil wenn wir sowas, schöne Wohnungen gerade für Studenten in die Vermarktung stellen, dann werden wir echt überrannt von Anfragen.
1: Kann ich mir vorstellen.
2: Und wir haben super viele, die sich auch schon so bei uns melden und die schreiben wir dann erstmal an und meistens ist dann schon da jemand dabei.
1: Siehst. Hast du vielleicht abschließend noch einen allgemeinen Ratschlag, einen allgemeinen Tipp, den du jedem da draußen, der auf der Suche ist, mitgeben kannst, die Hoffnung machen kannst vielleicht auch.
2: Ja, Geduld und Beharrlichkeit sind, glaube ich, echt entscheidend. Ich weiß, dass die Wohnungssuche frustrierend sein kann, aber ja, lasst euch nicht entmutigen und wie gesagt, wir stehen sehr gerne für euch zur Verfügung. Ruft uns an, lasst euch listen und vielleicht finden wir dann im Jahre 2025 was Schönes für euch.
1: Vielen Dank für diese guten Tipps. Dankeschön.
2: Sehr gerne.
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1: Gelb, schwarz gepunktet und ein ziemlich außergewöhnliches Markenzeichen. Eine Comic-Kultfigur feiert ihr Comeback im Kino.
2: Tief im unerforschten Dschungel Südamerikas lebt das fantastischste Tier der Welt. Das Masopilami.
1: Und wo es seltene Tiere gibt, sind zwielichtige Sammler natürlich nicht weit. Hier gespielt von Jean Reno. Der macht dem Protagonisten David, gespielt vom Regisseur des Films, Philippe Lachaud, ein Angebot, das er nicht ablehnen kann.
3: Du wirst nach Südamerika reisen für eine Kreuzfahrt.
4: Gibt's einen Haken?
3: Um mir ein Paket nach Frankreich zu bringen. Auf Schiffen wird weniger kontrolliert.
4: Es gibt einen Haken.
3: Es gibt drei Regeln. Regel Nummer 1, niemals das Paket öffnen.
4: Was ist das?
1: Aber natürlich macht David das Paket trotzdem auf und findet, na wen wohl. Und wenn das Masopilami auftaucht, ist Chaos selbstverständlich vorprogrammiert. Ein wilder Spaß für die ganze Familie, mit dem das Traditionsstudio Pathé in Frankreich schon über 6 Millionen Zuschauer in die Kinos gelockt hat.
3: Beschütze es wie dein eigenes Kind. Pass auf, dass euch niemand bemerkt.
5: Du bist jemand Neues, go!
6: Gelacht, du hast verloren!
1: In diesem Sinne, Huba Huba, zieht den Schwanz nicht ein und ab ins Kino mit euch.
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1: Wir wünschen euch ein wunderschönes Wochenende, ihr Lieben. Und wie schaut's bei euch aus? Seid ihr noch unterwegs oder schon zu Hause oder irgendwo dazwischen? Vielleicht schon gerade auf dem Weg zur nächsten Party, zur nächsten Feier bei Freundinnen und Freunden. Ganz egal, wo ihr uns gerade hört, wir sind dabei und bringen euch entspannt durch diesen Samstag und durchs Wochenende.
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1: Mit unserem Weinexperten Herbert Egner. Hallo.
2: Hallo Eva.
1: Ja, heute reisen wir zu einem Hotspot der Top-Weingüter bei uns in Rheinhessen.
2: Ja, Rheinhessen hat mehrere Hotspots mit tollen Winzern und eins davon ist Appenheim. Und dort habe ich das Weingut Jürgen Hofmann besucht, ein Bio-Weingut mit 26 Hektar.
1: Und Jürgen Hofmann, der spezialisiert sich seit kurzem nur noch auf Weißwein und Roséweine.
2: Jürgen wollte sich fokussieren und in diesem Weißwein- und Roséweinbereich die Qualität noch weiter anheben, als sie eh schon ist. Und das führt dazu, dass er auch ganz, ganz tolle Rosés hervorbringt.
1: Und davon hast du uns heute ein Rossi Rosé Trocken mitgebracht.
2: Der Rossi Rosé ist ein Top-Rosé, ein leichter, hellfarbiger Rosé. Und dieser Rossi Rosé, der profitiert enorm von dieser Entscheidung, sich auf Rosé und Weißweine zu fokussieren. Denn die tollen Spätburgunderanlagen, die an exponierter Stelle wachsen und kleine Beeren hervorbringen, in denen viel Extrakte gesammelt sind, die dann auch vom Most extrahiert werden, die finden wir jetzt im Rosé wieder. Und normalerweise würde aus solchen Beeren ein hervorragender Rotwein gemacht. Davon gibt es noch kleine Restbestände auf dem Weingut. Und da kann man jetzt noch mal reinschmecken, was für tolle Rotweine es gibt aus diesen Beeren. Und natürlich künftig und heute kann man schmecken, was für einen tollen Rosé das ist.
1: Wo stehen denn die Reben von Jürgen Hofmann?
2: Die stehen in Appenheimer Weinlagen auf 100% Kalksteinböden. Also richtig kräftige, mineralische Böden. Und da muss die Wurzel auch tief eindringen in das Erdreich, um alle Nährstoffe und Wasser aufzunehmen für die Beeren.
1: Dann würde ich sagen, probieren wir doch mal diesen leichten, sehr extraktreichen Sommerwein.
2: Sehr gerne.
1: Ich nehme all diese Aromen im Mundraum wahr und das erfüllt mich ganz und gar.
2: Ja, das reimt sich, Eva. Dem kann ich mich nur anschließen. Wir haben hier einen sehr kräftigen Körper. Wir haben hier ein Rosé mit Struktur und kräutrige Aromen, würzige Aromen und gleichzeitig ein sehr frischer Sommerwein.
1: Und zum Nachklang schmeckt es auch sehr fruchtig, so ein bisschen nach Erdbeere, muss ich sagen.
2: Ja, im Abgang kommt ganz klar der Erdbeerton an den Gaumen. Sein Rosé hat auch etwas weniger Alkohol, sodass man auch einen Schluck mehr trinken darf. Und das ist ein toller Wein, der auch Lebensfreude schenkt, der am besten bei Sonnenschein schmeckt.
1: Also Herbert, wir gehen jetzt gleich vor zum Rhein mit dem vollmundigen Rossi Rosé Trocken vom Weingut Jürgen Hofmann.
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1: Ich bin Tine Klimach. Mit dem Iran-Krieg sind die Spritpreise stark gestiegen. Nun will Finanzminister Klingbeil Mineralölunternehmen stärker zur Kasse bitten. Zusammen mit 5 weiteren EU-Amtskollegen fordert er in einem Brief auf EU-Ebene, dass die Mineralölkonzerne eine Übergewinnsteuer auf kräftig gestiegene Profite wegen des Iran-Kriegs zahlen sollen. Das Thema Übergewinnsteuer, so die Forderung, solle auf einer Tagung der EU-Wirtschafts- und Finanzminister Mitte September in Dublin auf die Tagesordnung kommen. Während des Aufenthalts von Bundesaußenminister Wadephul in Kiew hat Russland den Vorort Boryspil mit Raketen angegriffen. Laut den Behörden wurden bei dem Angriff mindestens 2 Menschen getötet, weitere 8 seien verletzt worden, hieß es. Es gebe Schäden an Lagerhallen, geparkten Transportern und Wohnhäusern. Unbestätigten Berichten zufolge wurde vom russischen Militär auch besonders gefährliche Streumunition eingesetzt. Die US-Behörden ermitteln nicht weiter gegen die Kurzvideoplattform TikTok. Das US-Justizministerium hatte TikTok 2024 wegen des Sammelns der Daten von Kindern verklagt. Jetzt gibt es einen Vergleich. Die Ermittlungen werden gegen die Zahlung von 400 Millionen Dollar eingestellt.
2: Die Klage stammte noch aus der Amtszeit des früheren US-Präsidenten Joe Biden. Der Vorwurf damals, TikTok habe zugelassen, dass Kinder unter 13 Jahren ohne Zustimmung ihrer Eltern Accounts anlegen konnten. Damit habe die Plattform gegen das Gesetz zum Datenschutz bei Kindern verstoßen. Inzwischen hat TikTok seine Datenschutzpraxis aber geändert. Der Vergleich sei deshalb nicht als Schuldeingeständnis zu bewerten, heißt es. Diana Kramer, Nachrichtenredaktion.
1: Zum Sport. Im Fußball geht es gleich um den ersten Titel der Saison. Borussia Dortmund und Doublesieger FC Bayern München spielen am Abend um den Franz-Beckenbauer Supercup.
3: Da die Bayern sowohl Meister als auch Pokalsieger sind, darf Dortmund als Tabellenzweiter der abgelaufenen Bundesliga-Saison am Supercup teilnehmen und hat auch noch ein Heimspiel.
4: Und ehrlicherweise möchte ich und glaube ich auch viele andere BVB-Fans jetzt nicht die Bayern bei uns im Stadion sehen, wir sind Titel feiern.
3: Sagt Dortmunds Sportgeschäftsführer Lars Ricken. Doch die Bayern wollen gegen Dortmunds neue junge Mannschaft sicher gleich mal wieder zeigen, wo der Hammer hängt. Moritz Einzel, Sportredaktion.
1: Anstoß in Dortmund ist heute Abend um 20.30 Uhr. Sat.1 überträgt die Partie live im Free-TV.
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5: Mit mir, ich bin Heiko Gille. Schön, dass ihr uns eingeschaltet habt, ihr Lieben. Und manchmal, da brauchen Samstag ja gar nicht viel. Gute Musik, ein bisschen Zeit und jemanden, der euch durch den Tag begleitet. Und das bin ich an dieser Stelle. Genau das machen wir jetzt und wünschen euch ein wunderschönes Wochenende.
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1: Bei mir zu Gast heute im Studio natürlich wieder Ernst Rudolf. Gude.
2: Hallo.
1: Sag mal, wie siehst denn du das? Du hast ja täglich mit den Finanzthemen zu tun und auch ganz, ganz viele Leute, mit denen du natürlich darüber sprichst, die Fragen an dich haben. Hast du das Gefühl, dass in der Gesellschaft so ein bisschen das Know-how vielleicht auch fehlt, wenn es eben um Geld, um Investitionen, um Geldanlagen geht? Vielleicht auch die Frage, wie du dir das vorstellen kannst, warum das so ist, dass alle sagen, oh, bloß ganz sicher alles aufs Bankkonto holen und dass nichts passiert. Woher kommt das?
2: Ja, wir haben auch eine ganz, ganz katastrophale Terminologie. Zum Beispiel das Wort Sicherheit und Risiko. Mhm. Das wird im Anlagebereich komplett missbraucht. Mhm. Das heißt, viele sagen, ich möchte dann keine riskanten Anlagen mehr haben oder keine risikoreichen Anlagen. Da hat der Gesetzgeber in der Vergangenheit viele Fehler gemacht. Mhm. Das heißt, der Gesetzgeber hat Anlagen, die stärker schwanken, mit einem höheren Risikostempel versehen, was aber gar nicht stimmt.
1: Weil auf lange Zeit du da mehr rausholen kannst.
2: Dann müsste jede Immobilie müsste eine riskante Anlage sein, weil auch die Immobilie schwankt. Ich merke es nur nicht richtig. Also aus dem Grund ist die Terminologie völlig falsch. Das heißt, das Wort Risiko müsste eigentlich komplett verschwinden aus dem Geldanlagebereich und durch Schwankungen ersetzt werden. Risikoreich anlegen ist zum Beispiel, wenn ich nur in ein Wertpapier investiere. Und dann kann ich sogar auf die Nase fallen, wenn ich ein Garantiepapier kaufe. Griechische Staatsanleihen.
1: Genau. Ist dann weg und dann
2: das
1: ist alles weg.
2: Das heißt, das hat einen Sicherheitsstempel gehabt, also kein Risiko und trotzdem war das Geld weg.
1: Das kann ja genauso passieren.
2: Das ist kein Kriterium. Also das Wort Risiko müsste eigentlich verschwinden aus diesen ganzen Terminologien, wenn man über Geldanlage spricht, und müsste durch Schwankung ersetzt werden. Und deshalb, die Sicherheit kommt nicht über eine geringschwankende Anlage. Die Sicherheit kommt auf jeden Fall über Professionalität, über Wissen, über ständig hinschauen. Darüber kommt die Sicherheit und über, natürlich auch über Streuung. Und das ist der entscheidende Fakt, den man hier einfach mal wirklich klar nennen muss. Und es ist nicht das Wertpapier, wo ein Risiko oder ein Sicherheitsstempel drauf ist, was die Sicherheit bringt. Weil auch dieses Sicherheitspapier kann morgen nicht mehr da sein.
1: Genau, ganz genau so ist es ja. Umso wichtiger, dass ihr euch beraten lasst. Ich danke dir.
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1: Ich bin Heiko Gille, freue mich, dass ihr dabei seid, ihr Lieben. Es ist Samstag in Mainz und da ist ja eigentlich immer irgendwo was los. Und selbst wenn ihr heute einfach nur einen ruhigen macht, ja, wir haben auf jeden Fall die passende musikalische Begleitung für euch. Ich wünsche euch einen wunderschönen Nachmittag.
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1: Widmen wir uns heute mal wieder unseren weltberühmten Mainzer Pappmaché-Schwellköp, die dank Ludwig Lipp seit 1927 auch nicht mehr aus unserer Goldisch-Mainzer Fasernacht wegzudenken sind. Rudi Henkel hat den Schwellköp letztendlich durch ganz persönliche Profile einen Familienstammbaum gegeben und das Leben eingehaucht, so auch eben der Strunzen, um die es heute geht. Die Strunzen, aufgedonnert, wie der Name schon sagt, mag sie es anzugeben. Immer dick geschminkt und schick angezogen, nur auf ihr Gebiss, da legt sie wohl nicht so viel und nicht so großen Wert, denn ihre Schwägerin, die Eulalia, mit der sie sich immer wieder in die Haare bekommt, die meckert also mal über ihr Kauleist. Ihr Mann ist demnach de Schnorres, der bei ihr leider eher weniger zu lachen hat.
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1: Ich bin Tine Klimach. Die Zahl der Todesopfer durch einen russischen Drohnenangriff auf ein Einkaufszentrum im Südwesten der Ukraine ist auf mindestens 16 gestiegen. Noch immer werden Menschen vermisst. Auch heute gab es neue russische Angriffe mit ballistischen Raketen, parallel zum Besuch von Bundesaußenminister Johann Wadephul in Kiew.
2: Im Kiewer Vorort Borispol gab es Tote bei einem Angriff mit russischen ballistischen Raketen zu der Zeit, als Außenminister Wadephul im Zentrum der Hauptstadt unterwegs war. Der Minister setzte seinen Besuch bei Luftalarm fort. Auch in Saporischschja starben Ukrainer bei einem russischen Angriff. Bei Gegenschlägen Kiews gab es auch hier in Russland Tote und Verletzte. Zwei Kinder starben im Süden Russlands. In Kiew verteidigte Präsident Zelensky die Attacken und betonte, dass die russische Gesellschaft den Krieg nun auch zu spüren bekomme. Aus Moskau Ulf Mauder.
1: Bundesfinanzminister Lars Klingbeil setzt sich gemeinsam mit 5 Kollegen aus anderen europäischen Ländern für eine Übergewinnsteuer ein. Diese sollen Mineralölfirmen auf Profite zahlen, die sie wegen des Iran-Kriegs eingefahren haben.
3: Klingbeil und seine Amtskollegen aus Portugal, Spanien, Österreich, Italien und Polen haben einen Brief an die irische EU-Ratspräsidentschaft geschrieben. In dem Brief heißt es: Wir erleben einen der größten Versorgungsschocks seit Jahrzehnten und überall wächst der Unmut über den Anstieg der Lebenshaltungskosten. Die bisher ergriffenen staatlichen Maßnahmen hätten nicht gereicht, um die Preise zu stabilisieren. Klingbeil riskiert mit diesem Vorstoß einen neuen Koalitionsstreit, denn CDU-Wirtschaftsministerin Reiche ist gegen eine Übergewinnsteuer. Aus Berlin, Uli Reitinger.
1: In Dortmund hat die Polizei einen 15-Jährigen festgenommen, der im Verdacht steht, seinen eigenen Vater getötet zu haben. Der 49-Jährige wurde am Morgen tot in seiner Wohnung im Stadtteil Hörde gefunden, wie Polizei und Staatsanwaltschaft mitteilten. Im Zuge erster Ermittlungen hätten sich Anhaltspunkte für ein Tötungsdelikt ergeben. Der 15 Jahre alte Sohn sei vorläufig festgenommen worden. Unter Verweis auf das jugendliche Alter des Tatverdächtigen wollten die Ermittler keine weiteren Details nennen. Zum Sport. Bayer Leverkusen ist souverän in die zweite Runde des DFB-Pokals eingezogen. Beim Drittligisten Wehen Wiesbaden gewann der Fußball-Bundesligist mit 4:0. Außerdem musste sich Zweitliga-Aufsteiger Energie Cottbus gegen den Erstliga-Club Augsburg mit 2:0 geschlagen geben.
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4: Ein wunderschönes Wochenende wünschen wir euch mit Antenne Mainz. Ich bin Heiko Gille und vielleicht steht ja gerade ein Tässchen Kaffee neben euch. Vielleicht seid ihr aber auch unterwegs oder habt die Füße schon längst hochgelegt. Egal wie euer Samstag aussieht, schön, dass ihr ihn auf jeden Fall mit uns verbringt. Wir wünschen euch ein wundervolles Wochenende.
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1: Ein junger Hund mit dem Ziel, endlich anzukommen. AJ ist ein Labrador-Dackelmix. Mit seinem cremefarbenen Fell sieht er fast so aus, als wäre ein Tiramisu zu einem Hund erwacht. Leider ist er sehr schüchtern und braucht Zeit. AJ kam durch einen Animal-Hoarding-Fall zum Tierheim Mainz. Damit ist gemeint, dass jemand mehr Tiere aufnimmt, als er oder sie eigentlich versorgen kann. Für die Tiere bedeutet das viel zu wenig Platz, Futter oder medizinische Versorgung. AJ war einer von 4 Hunden und ist heute noch sehr zurückhaltend. Wenn er aber einmal das Vertrauen zu einem aufgebaut hat, sucht er auch aktiv die Nähe. Wegen seiner Vergangenheit ist dennoch ein ruhiges, erfahrenes Zuhause ohne Kinder für ihn sehr wichtig. Er zeigt sehr deutlich, wenn es ihm zu viel wird. Daher sollten seine zukünftigen Besitzer lernen, seine Körpersprache zu lesen. Ebenso müsste das Alleinebleiben und die Stubenreinheit weiter aufgebaut werden. Mit anderen Hunden kommt AJ grundsätzlich klar. Die Artgenossen sollten dann aber souverän und verständlich in ihrer Kommunikation sein, damit AJ die Orientierung erhält, die er braucht. Wenn ihr euch vorstellen könnt, einem jungen und etwas introvertierten Hund ein neues Zuhause zu schenken, dann meldet euch gerne bei uns oder im Tierheim Mainz. Und wie immer findet ihr natürlich auch ein Foto von AJ bei uns auf Instagram.
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1: Endlich ist er da, der Samstag, ihr Lieben. Macht es euch schön, wir kümmern uns um den Rest und begleiten euch mit guter Musik und natürlich auch Geschichten aus Mainz und Rheinhessen durch den Tag und freuen uns, dass das Wochenende endlich da ist. Ich bin Heiko Gille, Servus.
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1: Heute wird's musikalisch und zwar richtig. Bei Grill Em All in der alten Ziegelei in Bretzenheim bekommt ihr 7 Bands in 7 Stunden zu hören. Von 15 bis 23 Uhr steht jede Stunde ein neuer Live-Act aus der Mainzer Region auf der Bühne. Dazu gibt's Grill, Sommerstimmung und das Beste, der Eintritt ist auch noch frei. Also packt eure Freundinnen und Freunde ein und verbringt einen wunderschönen Nachmittag voller Live-Musik. Habt ihr Lust auf eine kleine musikalische Auszeit? Ja, dann schaut heute Abend bei den Sommerorgelabenden in der Josefkapelle des Mainzer Altenheims doch mal vorbei. Ab 18.30 Uhr könnt ihr rund 30 Minuten Orgelmusik genießen. Diesmal mit Werken von Siegfried Karg-Ehlert. Die Musik, die besondere Atmosphäre der Kapelle und der freie Eintritt machen das Ganze zu einem schönen Start in den Samstagabend. Der Eingang ist in der hinteren Christophsgasse 4, direkt gegenüber vom Kaufhof zu finden. Wenn die Musik euch mitreißt, dann gibt's eigentlich nur eine Lösung und die heißt Tanzen. Und genau das könnt ihr morgen beim Open-Air-Freitanzen auf dem Weingut Gehring in Nierstein. Gleich 6 DJs sorgen für elektronische Beats unter freiem Himmel. Dazu gibt's natürlich kühle Getränke und jede Menge Platz zum Dancen. Los geht's morgen Mittag um 13 Uhr und der Eintritt hier ist frei. Und noch ein wichtiger Termin für morgen: im Rahmen der Veranstaltungen rund um den ukrainischen Unabhängigkeitstag lädt der ukrainische Verein Mainz zu einer Kundgebung ein. Gemeinsam soll ein sichtbares Zeichen für Frieden, Demokratie und die gemeinsamen europäischen Werte gesetzt werden. Beginn ist morgen um 15 Uhr auf dem guten Platz. Und wir wünschen euch bei allem viel Spaß und gute Unterhaltung, ganz egal, für was ihr euch entscheidet. Ein schönes Wochenende.
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1: Ich bin Tine Klimach. Mit einem Besuch heute in Kiew will Bundesaußenminister Johann Wadephul demonstrieren, dass Deutschland weiter an der Seite der Ukraine steht. Während seines Besuchs bekam Wadephul mit, was im Moment das größte Problem der Ukraine ist. Wegen eines russischen Angriffs mit ballistischen Raketen gab es Luftalarm.
2: Der Ukraine fehlt Munition für ihre Luftabwehr, um ballistische Raketen abzufangen. Präsident Zelensky bittet seine internationalen Unterstützer deshalb seit Wochen um weitere Patriot-Raketen. Deutschland hat der Ukraine schon 5 dieser Systeme zur Verfügung gestellt und die Bundeswehr sagt, nicht noch mehr entbehren zu können. Wadephul regt jetzt aber an, dass Verteidigungsminister Pistorius die Bestände noch einmal prüft. Außerdem will Wadephul bei anderen möglichen Lieferanten nachfragen, wie Griechenland, Italien oder Japan. Aus Berlin Jan-Henna Reitze.
1: Thüringens Ministerpräsident Mario Vogt steht weiter an der Spitze der CDU in Thüringen. Der 49-Jährige, der nach der Aberkennung seines Doktortitels politisch unter Druck steht, bekam auf einem Landesparteitag in Eisenach 82,4% der abgegebenen Stimmen. Vogt muss sich am kommenden Freitag im Landtag einem Misstrauensvotum der AfD-Fraktion stellen. AfD-Fraktionschef Höcke wirft Vogt in der Debatte um seinen Doktortitel fehlende moralische Integrität vor. Höcke wird bei dem Misstrauensvotum selbst für das Ministerpräsidentenamt kandidieren. Extremwetter in Spanien. In der Region Valencia breitet sich ein Waldbrand weiter aus. Wegen der Flammen bei der Gemeinde Gatova müssen rund 1000 Menschen evakuiert werden. Etwas weiter nördlich kam es aufgrund heftiger Regenfälle zu Überschwemmungen.
3: Während in der Region Valencia im Mittelmeer hunderte Feuerwehrleute gegen einen Waldbrand bei der Stadt Gatova kämpfen, stehen nur rund 270 Kilometer weiter nordöstlich an der Costa Dorada ganze Straßenzüge unter Wasser. Der Waldbrand wurde vermutlich durch einen Blitz ausgelöst. Bei Tarragona hingegen wurden bis zu 200 Liter pro Quadratmeter Niederschlag binnen weniger Stunden gemessen. Dort mussten rund 400 Menschen von einem Campingplatz und aus einer Diskothek gerettet werden. Aus Spanien, Jan-Uwe Ronneburger.
1: Zum Sport. Im DFB-Pokal hat es der FC Augsburg in die zweite Runde geschafft. Der Bundesligist besiegte den Zweitliga-Aufsteiger Energie Cottbus auswärts mit 2:0. Ebenfalls in der zweiten Runde ist Leverkusen nach einem 4:0-Sieg gegen Wiesbaden.
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5: Jetzt geht's los. Endlich wieder 90er-Show hier auf Antenne Mainz. Ich spiele euch die Hits aus dem schrillsten und abgefahrensten Jahrzehnt aller Zeiten. Die Hits von 1990 bis 1999. Sie alle vereinen sich in dieser Show und wir beamen uns zurück in die schönsten Jahre unserer Kindheit oder unserer Jugend. Seid schon mal gespannt. Die Playlist ist wieder pickepacke voll. Und ich drücke jetzt hier im Studio mal ganz einfach auf den Play-Button und dann kann's losgehen. Okay, seid ihr bereit? Dann Play!
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0: Ihr hört die 90er-Show auf Antenne Mainz und einen absoluten 90er-Kulthit habe ich jetzt hier für euch auf unserer Playlist. Und ich möchte mal behaupten, die Nummer kennt jeder. Barbie Girl von der Gruppe Aqua. Das war 1997 und wie ich schon sagte, ein 90er-Kulthit, der aber auch für richtig viel Diskussionsstoff gesorgt hatte. Denn wie wir heute wissen, wurde die Nummer damals als Kritik wahrgenommen. Kritik am gestiegenen Wert an Sexappeal in der Gesellschaft. So kannten wir die Barbie, schmale Taille, Riesenoberweite und makellose, lange, schöne Beine, die sprichwörtlich bis in den Himmel reichen. Ach ja, da könnte man schon ins Schwärmen kommen. Der Firma, die die Barbie-Puppen produziert, hat das aber überhaupt nicht geschmeichelt. Sie zog vor Gericht. Der Vorwurf, Aqua stelle die Puppe als Sexobjekt dar und verletze damit die Marke. Die Band aber wies die Vorwürfe zurück und sagte, da würde viel zu viel hineininterpretiert. Letztendlich wurde der Song vor Gericht als reine Meinungsäußerung deklariert, da hatten aber die Medien schon drüber berichtet und die Gesellschaft sich eine Meinung gebildet. Interessant ist übrigens auch, kurz darauf gab die Barbie-Marke bekannt, den Körper der Puppe verändern zu wollen. Und so hatte Barbie fortan eine deutlich breitere Taille, schmalere Hüften und auch die Oberweite wurde wesentlich kleiner und realistischer. Also können wir heute sagen, dass der Song gleich in doppelter Hinsicht was Gutes hatte. Er sorgte für etwas mehr Normalität und auch etwas Umdenken in Sachen Körperwahn. Zugleich machte der Titel einfach nur gute Laune und letztere positive Eigenschaft ist auch bis heute geblieben. Hier sind Aqua mit ihrem gute Laune 90er-Hit Barbie Girl auf Antenne Mainz.
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1: Ihr Lieben, es ist schön, dass ihr am Radio mit dabei seid. Und was wäre diese 90er-Show, wenn wir nicht auch mal so ein bisschen in die Geschichte zurückblicken? Das Jahr 1998, ein ganz besonders ereignisreiches Jahr in den 90ern. Das ICE-Unglück von Eschede erschütterte das ganze Land. Im Kosovo rollten Panzer. Clinton machte in den USA Schlagzeilen in der Lewinsky-Affäre. Und die Bundesrepublik, die bekam mit Gerhard Schröder einen neuen Kanzler. Und musikalisch gesehen machte diese Nummer hier damals die 17-jährige Britney Spears zu einem Superstar. Hit me baby one more time war damals ganz laut in vielen Teenagerzimmern zu hören und wurde zu einem weltweiten Hit und Charterfolg in fast allen Ländern. Alleine bei uns in Deutschland konnte sich der Song ganze 6 Wochen auf Platz 1 halten. Als die Produzenten von Baby One More Time Britney damals übrigens zum ersten Mal getroffen hatten, waren sie sich gar nicht so sicher, ob dieses junge Girlie das überhaupt hinkriegen würde. Vor ihnen stand eine schüchterne Highschool-Schülerin, die mit ihrer Mutter ins Studio kam und die dann auch das komplette Gespräch führen ließ. Oh oh, die Zweifel waren also berechtigterweise groß, aber nur so lange, bis Britney am Mikrofon stand. Dann war alles wie weggeblasen. Spätestens dann wurde nämlich auch dem Letzten klar, das Ding wird ein richtiges Brett.

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2: Ihr Lieben, wir feiern die 90er hier in der Show und haben ganz viel Spaß vorm Radio. Und ich mache mir jetzt endlich mal eine Dose Cola auf hier. Ach, schön, fantastisch. Wie geil wäre das jetzt auch, so eine Kristall-Pepsi zu trinken, oder? Pepsi Crystal. Damals 1993, so ein absolutes 90er-Ding, das sich, wie ich finde, leider nicht durchgesetzt hat. Kristallklare Cola. Cola muss einfach eine schwarze Farbe haben, sonst wird sie nicht gekauft, das ist so. Ja? Die Idee fand ich damals aber trotzdem klasse und Flecken gemacht hat es auch keine. Und das war ja gerade bei uns Kindern so wichtig, gell? Damit Mutti nicht die Krise beim Klamottenwaschen kriegt oder feststellt, na, hast du wieder heimlich Cola getrunken? Ja, Mami, erwischt.
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Wir sind auf einer Zeitreise durch die 90er hier in unserer 90er-Show. Verdammt, ich lieb sie. Und da geht's jetzt zurück in den Januar 1998. Ein rekordverdächtiger Song, der stieg damals in die deutschen Charts ein. My Heart Will Go On von Celine Dion.

Und die Ballade, die wurde vor allem als Soundtrack des Kino-Mega-Erfolgsfilms Titanic bekannt. Und wie das nun mal so ist, ein erfolgreicher Film braucht auch einen erfolgreichen Titelsong. Und der Song wurde ursprünglich auch für den Film geschrieben. Songschreiber Will Jennings übrigens sagte, damals, als er den Stift ansetzte, um die Textzeilen zu Papier zu bringen, habe er die Geschichte des Films zuvor auch nur so grob erzählt bekommen. Ausschnitte aus dem Film kannte er damals nämlich noch nicht. Aber anhand dieser Erzählungen allein hat er damals den Song geschrieben. Doch das Überraschende, das kam erst noch. Denn als Celine Dion das Instrumental des Songs vorgespielt wurde, wollte sie die Nummer erstmal überhaupt nicht singen. Doch plötzlich kam ihr Manager ins Spiel und sein Wort hatte anscheinend Gewicht, denn er konnte Celine Dion davon überzeugen. Eine gute Entscheidung, wie man heute rückblickend sagen muss, My Heart Will Go On wurde schließlich zum Welterfolg. Ein Nummer-1-Hit in 18 Ländern dieser Erde. Bei uns in Deutschland konnte sich der Song ganze 13 Wochen an der Spitze der Charts halten. Und nicht nur das, es gab auch noch Preise dafür. 2 Grammys konnte Celine Dion nämlich damals einheimsen und deshalb ist die Nummer auch bis heute ihr größter Hit-Erfolg.

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Ihr Lieben, ihr hört die 90er-Show auf Antenne Mainz und jetzt macht euch auf was gefasst, denn wir steigen in den Flieger und wir heben ab. Es geht über den großen Teich in die USA und unser Ziel ist Orlando, Florida. Ja, denn hier hat die Erfolgsgeschichte der Backstreet Boys begonnen. Ganz ehrlich, in diese fünf Jungs waren doch in den 90ern alle Mädels total verschossen, oder? Also die Mädels aus meiner Schulklasse auf jeden Fall. Bestimmt kennt ihr auch ein paar Leute, die im Backstreet Boys Fieber waren oder sogar noch sind, denn die Jungs treten ja auch immer mal wieder live zusammen auf. Verstehen kann ich die Begeisterung für die Backstreet Boys auf jeden Fall. Denn Nick, Brian, Kevin, AJ und Howie sehen ja auch super aus, kommen sympathisch rüber und ihre Hits sind wirklich legendär geworden. Everybody ist ein totaler Kulttrack aus dem Jahre 1997. Nicht nur die Single war mega erfolgreich, sondern auch das dazugehörige Album. Backstreet's Back ging bis heute sage und schreibe mehr als 24 Millionen Mal über den Ladentisch. Definitiv also eines der weltweit am meisten verkauften Musikalben. Und besonders ist euch vielleicht auch noch das Musikvideo zu Everybody in Erinnerung geblieben. Eine wirklich wahnwitzige Horrorparodie mit relativ einfach nachzuahmenden Tanzschritten. Die können wir auch heute alle noch ganz einfach mitmachen. Also bringt euch in Position, es geht los. Hier sind für euch in der 90er-Show auf Antenne Mainz die Backstreet Boys mit Everybody. Yeah.

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1: Ich bin Tine Klimach. Bundeskanzler Friedrich Merz hat 2 Tage nach der vollständigen Löschung des Großbrandes in der Eifelgemeinde Hüttgenwald den Helfern für ihren Einsatz gedankt. Ohne die Zusammenarbeit zwischen allen diesen Beteiligten wäre das nicht so glimpflich ausgegangen, sagte er mit Blick auf die vielen auch ehrenamtlichen Einsatzkräfte. Bei dem Großeinsatz waren zeitweise 1.400 Menschen beteiligt. Der Besuch in der nordrhein-westfälischen Gemeinde war der erste öffentliche Termin des Kanzlers nach seinem Sommerurlaub. Während des Besuchs von Außenminister Johann Wadephul in Kiew hat Russland einen Vorort mit ballistischen Raketen angegriffen und dabei mindestens 2 Menschen getötet. Auch in Kiew wurde Luftalarm ausgelöst. Das mache nochmal deutlich, dass man sich in einem Kriegsgebiet befinde, sagte er. Und betonte, dass er schon nächste Woche weiter versuchen werde, Bündnispartner zur Abgabe von Patriot-Abwehrraketen zu bewegen, um die Ukraine bei der Luftverteidigung zu unterstützen. Bundesfinanzminister Lars Klingbeil setzt sich gemeinsam mit 5 Kollegen aus anderen europäischen Ländern für eine Übergewinnsteuer ein. Diese sollen Mineralölfirmen auf Profite zahlen, die sie wegen des Iran-Kriegs eingefahren haben.
2: Klingbeil und seine Amtskollegen aus Portugal, Spanien, Österreich, Italien und Polen haben einen Brief an die irische EU-Ratspräsidentschaft geschrieben. In dem Brief heißt es: Wir erleben einen der größten Versorgungsschocks seit Jahrzehnten. Die bisher ergriffenen staatlichen Maßnahmen hätten nicht gereicht, um die Preise zu stabilisieren. Klingbeil riskiert mit diesem Vorstoß einen neuen Koalitionsstreit, denn CDU-Wirtschaftsministerin Reiche ist gegen eine Übergewinnsteuer. Aus Berlin, Uli Reitinger.
1: Zum Sport. Im Fußball geht es gleich um den ersten Titel der Saison. Borussia Dortmund und Doublesieger FC Bayern München spielen am Abend um den Franz-Beckenbauer Supercup.
3: Da die Bayern sowohl Meister als auch Pokalsieger sind, darf Dortmund als Tabellenzweiter der abgelaufenen Bundesliga-Saison am Supercup teilnehmen und hat auch noch ein Heimspiel.
4: Und ehrlicherweise möchte ich und glaube ich auch viele andere BVB-Fans jetzt nicht die Bayern bei uns im Stadion sehen, wir sind Titel feiern.
3: Sagt Dortmunds Sportgeschäftsführer Lars Ricken. Doch die Bayern wollen gegen Dortmunds neue junge Mannschaft sicher gleich mal wieder zeigen, wo der Hammer hängt. Moritz Einzel, Sportredaktion.
1: Anstoß in Dortmund ist heute Abend um 20.30 Uhr. Sat.1 überträgt die Partie live im Free TV.
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6: Die 90er, einfach das schönste Jahrzehnt aller Zeiten, wie ich persönlich finde. Jahre von unbeschwerter Jugend, Jahre des Aufschwungs in Deutschland, aber auch Jahre des Wandels. Vieles hatte sich geändert, auch nach der Wiedervereinigung. Vieles hatte sich getan in der Welt, egal ob politisch oder sportlich. Das alles kann man natürlich auch noch unendlich ausführen, aber es geht ja hier in dieser Show hauptsächlich auch um die Musik aus den 90ern. Songs, die uns in Erinnerungen schwelgen lassen, aber auch staunen oder schmunzeln lassen. Die alle spielen wir euch hier in der Show. Weiter geht's.
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Ihr hört Antenne Mainz mit der 90er Show. Schön, dass ihr dabei seid, ihr Lieben. Und Millionen Teenager waren wirklich geschockt, stürzten in tiefe Trauer, als Robbie Williams seinen Ausstieg bei Take That verkündete. Aber dagegen viel schöner war doch dann der Start seiner Solokarriere, oder?

Denn die startete im Jahre 1997, rund zwei Jahre nach seinem Boygroup aus, mit diesem Hit, Angels. Interessant ist vor allem, wie dieser Welthit entstanden ist. Man könnte nämlich ganz flapsig sagen, aus einer Bierlaune heraus. Robbie hatte sich nämlich mit seinem damaligen Kumpel, dem bis dato unbekannten Komponisten Ray Heffernan, in einem irischen Pub getroffen. Ein paar Biere später gingen sie, um noch einen gemeinsamen Absacker zu trinken, in Rays Wohnung. Hier spielte er Robbie ein paar seiner Songideen vor. Auch Angels war dabei. Die Nummer gefiel Robbie auf Anhieb und er kaufte seinem Kneipenkumpel die Songrechte ab. Für schlappe 7.500 £. Ein extrem guter Deal, wenn man jetzt so im Nachhinein sieht, wie erfolgreich die Nummer wurde. Angels stieg nämlich in kürzester Zeit auf zu einem Superhit und Robbie endgültig zu einem Superstar. Und es ist nicht übertrieben, wenn ich heute sage, er hat alles richtig gemacht, denn Robbie Williams gehört zu den größten Entertainern aller Zeiten.

Liebe 90s-Freunde, schnallt euch an, denn jetzt führt uns die musikalische Reise in die deutsche Hauptstadt. Könnte uns noch besser nach Berlin begleiten als der einzig wahre Gildo Horn. Genau, der Mann, der 1998 beim ESC mit Gildo hat euch lieb die Herzen im Sturm erobert und wahrscheinlich mehr Nussecken verteilt hat als jede Bäckerei in Deutschland. 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Von Gildo Horn mit Herz und Berliner Luft. Eine echte Hymne für alle, die schon mal in Berlin waren oder zumindest so tun, als hätten sie den coolen Großstadt-Vibe verinnerlicht. Also ihr Lieben, dreht euer Radio laut für Gildo Horn mit Berlin. Nussecken gibt's diesmal nicht, aber garantiert gute Musik.

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2: Wann habt ihr euch eigentlich das letzte Mal was aus dem Kaugummiautomaten gezogen? Ja gut, so weit verbreitet sind die leider gar nicht mehr. Aber so vereinzelt sieht man die doch nochmal. Also, wenn ihr die Gelegenheit haben solltet, macht das mal. Das ist eine ganz tolle Erinnerung an die 90er, diese kleinen Kaugummikugeln. Die habe ich auch immer sehr gemocht. Auch wenn die nur so knallesüß waren, künstlich geschmeckt haben und nach 5 Minuten schon irgendwie ausgelutscht waren, fad waren. Also das hat einfach zu den 90ern dazugehört. So wie diese Hits auch hier.
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Ihr Lieben, die späten 90er Jahre, die hatten durchaus ihre Hits, die wir auch heute immer noch feiern und die auf einer 90er-Party einfach unverzichtbar sind. Und diese Nummer hier, die gehört definitiv dazu. Hallo.

Von Eiffel 65 aus Italien kam dieser Hit im Jahre 1999. Jeffrey, Maurizio und Massimo hießen die drei Jungs, die für den Erfolg von Eiffel 65 und Blue verantwortlich waren. Die Melodie zu diesem Hit hatte Maurizio auf seinem Piano komponiert. Den Text steuerte Jeffrey bei. Blue, dachte er, kann für so vieles stehen, zum Beispiel für eine Farbe oder auch für ein Gefühl von Traurigkeit. Es kann aber auch ganz einfach beschreiben, wie gewisse Dinge aussehen. Also legte er los und schrieb innerhalb von einer halben Stunde drei verschiedene Texte. Zwei waren eher normal und einen beschrieb er gegenüber seinen beiden Kumpels als völlig ausgeflippt. Ohne drüber zu lesen, sagten sie sofort, okay, wir wollen die ausgeflippte Version haben, wer hätt's gedacht. Massimos Idee war es übrigens dann, die Worte Dabadi, Dabadai mit einzubinden. Er sagte, wir müssen es schaffen, dass die Menschen weltweit ganz einfach bei dem Song mitsingen können. Ein Geniestreich, der voll aufging. Außergewöhnlich ist auch, dass sie den Song nur ein einziges Mal gesungen haben. Alles passte auf Anhieb, also hatte es die Ursprungsversion, die sie im Studio gesungen hatten, dann auch auf die Platte geschafft. Blue wurde zum Nummer 1-Hit in Österreich, in der Schweiz, in Großbritannien und natürlich auch bei uns in Deutschland. 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

So klingen die 90er hier in dieser Show, ihr Lieben. Und wir schauen jetzt nochmal zurück ins Jahr 1998. Da sorgte nämlich ein recht gewöhnlicher Musikeffekt für einen wirklich überwältigenden Hit-Erfolg. Und das ist der Song von Cher, um den es jetzt geht.

Thief heißt die Nummer. Der Titel wurde durch die sogenannte Autotune-Software erst zu dem Hit, der er heute ist. Dabei gab es Belief schon etwas länger. Seit Anfang der 90er bereits hatte Cher den Titel auf ihren Konzerten gesungen, aber warum auch immer, der berühmte Funke, der wollte nicht so richtig überspringen. Der Nummer fehlte noch das gewisse Etwas. Und nach diesem gewissen Etwas suchte auch der Londoner Produzent Mark Taylor, nachdem Cher ihm zuvor schon die Idee geäußert hatte, ihre Stimme so ein bisschen, als sei sie am Telefon klingen zu lassen. Also setzte Mark Taylor eine spezielle Software ein, die eigentlich dazu diente, schiefgesungene Töne zu korrigieren. Wie verrückt drehte er an den Reglern herum, probierte aus, was diese sogenannte Autotune-Software, also diese Tonhöhenkorrektur, noch so kann, und plötzlich verlieh er dadurch Chers Stimme einen ganz neuen Klang. Neu war es damals zwar nicht, eine Stimme wie einen Roboter klingen zu lassen, aber dieser ganz spezielle Sound hatte dann doch das gewisse Etwas, nach dem viele Produzenten zuvor schon vergeblich gesucht hatten. Belief wurde 1998 zum weltweiten Nummer 1-Hit und zu Sängerin Chers größtem Erfolg als Solokünstlerin.

Ihr Lieben, zwei Stunden lang haben wir wieder die 90er gefeiert. Ich würde mich freuen, wenn ihr auch nächste Woche wieder zur selben Zeit einschaltet. Ich wünsche euch eine schöne Zeit und feiert immer schön die 90er. Bis denn, Antenne. 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
1: Ich bin David Riemer. Bundeskanzler Merz hat das Brandgebiet im Hürtgenwald in der Eifel in Nordrhein-Westfalen besucht und allen Helferinnen und Helfern für ihren Einsatz gedankt. Es war der erste Termin für Merz nach seinem Sommerurlaub. Von der Opposition war ihm Untätigkeit vorgeworfen worden.
2: Die Bundesregierung werde schon kommende Woche überlegen, was politisch getan werden könne, damit Einsätze bei Waldbränden noch besser laufen, versprach Merz. Sein Besuch wurde von Protesten begleitet. Auf Plakaten stand zum Beispiel »Der Wald brennt und Friedrich pennt«. Merz hielt dem entgegen, dass er auch am vergangenen Wochenende, als die Lage brenzlig war, mit dem Landrat von Hürtgenwald telefoniert und der ihn gebeten habe, noch nicht zu kommen. Aus Berlin Jan-Henna Reitze.
1: Während des Besuchs von Außenminister Wadephul in Kiew hat Russland einen Vorort der ukrainischen Hauptstadt mit Raketen angegriffen und dabei mindestens 2 Menschen getötet. Auch in Kiew wurde Luftalarm ausgelöst. Wadephul betonte, dass er schon nächste Woche weiter versuchen werde, Bündnispartner zur Abgabe von Patriot-Abwehrraketen zu bewegen. Die Dringlichkeit, die Ukraine mit weiteren Luftverteidigungssystemen zu unterstützen, werde hier noch einmal deutlich, sagte er. Bundesfinanzminister Klingbeil setzt sich gemeinsam mit 5 Kollegen aus anderen europäischen Ländern für eine Übergewinnsteuer ein. Diese sollen Mineralölkonzerne auf Profite zahlen, die sie wegen des Iran-Kriegs eingefahren haben.
3: Klingbeil und seine Amtskollegen aus Portugal, Spanien, Österreich, Italien und Polen haben einen Brief an die irische EU-Ratspräsidentschaft geschrieben. Der deutsche Minister soll die treibende Kraft gewesen sein. In dem Brief heißt es: Wir erleben einen der größten Versorgungsschocks seit Jahrzehnten und überall wächst der Unmut über den Anstieg der Lebenshaltungskosten. Die bisher ergriffenen staatlichen Maßnahmen hätten nicht gereicht, um die Preise zu stabilisieren. Klingbeil riskiert mit diesem Vorstoß einen neuen Koalitionsstreit, denn CDU-Wirtschaftsministerin Reiche ist gegen eine Übergewinnsteuer. Aus Berlin, Uli Reitinger.
1: Zum Fußball. RB Leipzig ist souverän in die zweite Runde des DFB-Pokals eingezogen. RB gewann bei Viertligist Eintracht Trier überlegen mit 6:0. Überraschend ausgeschieden ist Vorjahresfinalist Arminia Bielefeld. Der Zweitligist scheiterte bei Drittliga-Aufsteiger Sonnenhof Groß-Asbach mit 0:3 im Elfmeterschießen. In die nächste Runde eingezogen sind Holstein Kiel, der 1. FC Nürnberg, Hertha BSC, Werder Bremen, die TSG Hoffenheim, Hannover 96, Elversberg, Leverkusen und Augsburg. Thank you.

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1: Ich bin David Riemer. Bundeskanzler Merz hat das Brandgebiet im Hürtgenwald in der Eifel in Nordrhein-Westfalen besucht und allen Helferinnen und Helfern für ihren Einsatz gedankt. Es war der erste Termin für Merz nach seinem Sommerurlaub. Von der Opposition war ihm Untätigkeit vorgeworfen worden. Während des Besuchs von Außenminister Wadefuhl in Kiew hat Russland einen Vorort der ukrainischen Hauptstadt mit Raketen angegriffen und dabei mindestens 2 Menschen getötet. Auch in Kiew wurde Luftalarm ausgelöst. Wadefuhl betonte, dass er schon nächste Woche weiter versuchen werde, Bündnispartner zur Abgabe von Patriot-Abwehrraketen zu bewegen. Die Dringlichkeit, die Ukraine mit weiteren Luftverteidigungssystemen zu unterstützen, werde hier noch einmal deutlich, sagte er.
2: Der Ukraine fehlt Munition für ihre Luftabwehr, um ballistische Raketen abzufangen. Präsident Zelensky bittet seine internationalen Unterstützer deshalb seit Wochen um weitere Patriot-Raketen. Deutschland hat der Ukraine schon 5 dieser Systeme zur Verfügung gestellt und die Bundeswehr sagt, nicht noch mehr entbehren zu können. Wadefuhl regt jetzt aber an, dass Verteidigungsminister Pistorius die Bestände noch einmal prüft. Aus Berlin Jan-Henner Reitze.
1: Zum Fußball. Eine Woche vor dem Start der Bundesliga hat der FC Bayern den ersten Titel der neuen Saison gewonnen. Die Münchner besiegten auswärts Borussia Dortmund im Franz-Beckenbauer Supercup mit 2:1. Bayern-Spieler Joshua Kimmich war trotz des Sieges mit der Leistung seiner Mannschaft nicht zufrieden. Bei Sky sagte er:
3: Ich fand, wir waren nicht so aktiv mit Ball, haben es dann nicht immer so geschafft, uns zu unterstützen, haben dann noch ein bisschen zu viel zugelassen, vor allem nach Flanken. Ja, da müssen wir uns deutlich verbessern. Auch dass wir dann in der zweiten Halbzeit es nicht geschafft haben, das Spiel zu kontrollieren, zu beruhigen. Weil ich glaube, da wäre schon einiges möglich gewesen. Trotzdem, wie gesagt, sind wir mit dem Ergebnis zufrieden, aber mit der Art und Weise nicht unbedingt.
1: Neuzugang Nathaniel Brown traf zur Führung für die Bayern. Kurz vor der Pause erzielte Michael Olise das 2:0. Der eingewechselte Fabio Silva verkürzte schließlich für den BVB zum 1:2 Endstand. Und in der ersten Runde des DFB-Pokals hat Drittliga-Aufsteiger SG Sonnenhof Groß Asbach für die erste Überraschung gesorgt. Das Team bezwang Zweitligist und Vorjahresfinalist Arminia Bielefeld mit 3:0 im Elfmeterschießen. Und der neue Leipziger Coach De Michelis sah beim 6:0 gegen den Viertligisten Eintracht Trier einen überlegenen RB-Sieg. Eine Runde weiter sind außerdem Leverkusen, Augsburg, Hoffenheim, Bremen, Elversberg, Nürnberg, Hertha BSC, Hannover und Kiel.

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1: Ich bin David Riemer. Mit einem Besuch in Kiew will Bundesaußenminister Wadephul demonstrieren, dass Deutschland weiter an der Seite der Ukraine steht. Während seines Aufenthalts bekam Wadephul mit, was im Moment das größte Problem der Ukraine ist. Wegen eines russischen Angriffs mit ballistischen Raketen gab es Luftalarm.
2: Der Ukraine fehlt Munition für ihre Luftabwehr, um ballistische Raketen abzufangen. Präsident Zelensky bittet seine internationalen Unterstützer deshalb seit Wochen um weitere Patriot-Raketen. Deutschland hat der Ukraine schon 5 dieser Systeme zur Verfügung gestellt und die Bundeswehr sagt, nicht noch mehr entbehren zu können. Wadephul regt jetzt aber an, dass Verteidigungsminister Pistorius die Bestände noch einmal prüft. Außerdem will Wadephul bei anderen möglichen Lieferanten nachfragen, wie Griechenland, Italien oder Japan. Aus Berlin Jan-Henner Reitze.
1: Bundeskanzler Merz hat das Brandgebiet im Hürtgenwald in der Eifel in Nordrhein-Westfalen besucht. Es war der erste Termin für Merz nach seinem Sommerurlaub. Dafür wurde er von der Opposition scharf kritisiert. Merz sagte dazu:
3: Wir haben in der Tat am vorletzten Wochenende mehrfach miteinander telefoniert und ich habe angeboten, hierher zu kommen, aber Sie haben gesagt, kommen Sie danach. Und dann habe ich gesagt, so schnell wie möglich komme ich gern, um mir das anzuschauen, was hier passiert ist, aber auch anzuschauen, was wir hier gemeinsam daraus lernen können.
1: Merz lobte vor Ort alle Helferinnen und Helfer, die den Brand eingedämmt und schließlich gelöscht hatten. Angesichts hoher Spritpreise startet Finanzminister Klingbeil zusammen mit 5 europäischen Kollegen einen neuen Vorstoß auf EU-Ebene. In einem Brief fordern sie eine Übergewinnsteuer, die Mineralölkonzerne auf kräftig gestiegene Profite wegen des Iran-Kriegs zahlen sollen. Die bisherigen staatlichen Maßnahmen hätten nicht gereicht, um die Preise für Unternehmen und Bürger dauerhaft zu senken, heißt es in dem Schreiben. Deshalb braucht es ein gemeinsames Vorgehen. Zum Fußball. Der FC Bayern hat den ersten Titel der neuen Saison gewonnen. Der deutsche Rekordmeister besiegte auswärts Borussia Dortmund im Franz-Beckenbauer Supercup mit 2:1. 50 Millionen Euro Zugang Nathaniel Brown traf zur Führung für den Doublesieger. Kurz vor der Pause erzielte Michael Olise das 2:0 für die Bayern. Der eingewechselte Fabio Silva verkürzte schließlich für den BVB.